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0: Kurz vor sechs, ihr hört die Antenne mit mir, Ella Dümig. Wunderschönen guten Morgen. Ja, ich hoffe, ihr seid gut reingestartet. Und wir starten auch gut in den Tag mit schon angenehmen Temperaturen. Zum Beispiel bei euch in Edenkoben 17 Grad. Genauso auch in Kandel und in Speyer. Da sind sogar 18.
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2: Ich bin Uli Reitinger. Die USA und die anderen G7-Staaten wollen mit zusätzlichem Druck auf Russland die Bemühungen um ein Ende des Ukraine-Krieges intensivieren. In einer Erklärung der Staats- und Regierungschefs vom Gipfeltreffen im französischen Evian heißt es, man werde die Sanktionen verschärfen, auch im Öl- und Gassektor.
3: Russland soll unter Druck gesetzt werden, nicht nur mit Sanktionen gegen den Energiesektor. Die G7-Staaten wollen auch mehr Waffen an die Ukraine liefern und versprechen dem Land weitere Unterstützung für den nächsten Winter. Sie sehen ukrainische Fortschritte an der Front und sprechen auch nach dem US-Deal mit dem Iran von einem richtigen Zeitpunkt. Das Rahmenabkommen soll am Freitag von den USA und dem Iran unterzeichnet werden. Ursula Winkler, Nachrichtenredaktion.
2: Straßen, Schulen und Sporthallen instand zu halten, kostet so viel Geld, dass viele Kommunen nicht mehr hinterherkommen. Nach einer aktuellen Umfrage der KfW-Bank beträgt der Investitionsrückstand geschätzt rund 231 Milliarden Euro, ein neuer Negativrekord.
4: Bei Schulen fehlt aktuell das meiste Geld und auch bei der Instandhaltung von Straßen sieht's schlecht aus, was die vielen Schlaglöcher beweisen. Aber auch bei Sportstätten und beim Katastrophenschutz wachsen die Rückstände. Helfen sollte eigentlich das verabschiedete Sondervermögen des Bundes, aber die meisten Kommunen gehen nicht davon aus, dass das Geld daraus in diesem Jahr für zusätzliche Projekte bei ihnen ankommt. Tanja Wagner, Nachrichtenredaktion.
2: Jugendliche in der EU sehen die Auswirkungen von Social Media auf ihre eigene mentale Gesundheit deutlich positiver als ihre Eltern. Das geht aus einer von der EU-Kommission beauftragten Umfrage hervor. Knapp die Hälfte der befragten 13- bis 18-Jährigen vermutet einen positiven Effekt durch soziale Netzwerke. Bei den befragten Eltern liegt der Anteil bei nur rund einem Fünftel. Zum Sport. Lionel Messi hat Argentinien mit einem Dreierpack zu einem perfekten WM-Auftakt geführt und selbst mit WM-Rekordtorschütze Miroslav Klose gleichgezogen. Der Titelverteidiger aus Argentinien gewann dank der drei Messi-Tore sein erstes Spiel gegen Argentinien mit 3:0. Auch die Top-Torjäger aus Frankreich und Norwegen haben ihren Nationen zu Auftaktsiegen bei der Weltmeisterschaft verholfen. Die Franzosen schlugen den Senegal mit 3:1, Mbappé traf zweimal, Norwegen gewann gegen den Irak sogar mit 4:1 und auch Erling Haaland erzielte 2 Tore.
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5: Mit Maja Wendland, einen schönen Mittwoch. Das Kipki-Förderprogramm der Stadt Landau ist abgeschlossen. Insgesamt sind rund 1400 Klimaschutzprojekte gefördert worden. Dazu gehören laut Stadt neue Balkonsolaranlagen, Fahrräder, Wallboxen und Wärmepumpen. Auch Schulen und Kitas haben von den Fördermitteln profitiert. Es wurden alleine mit Balkonsolaranlagen 200 Tonnen CO2 eingespart. In Neustadt breitet sich die invasive Ameisenart Tapinoma magnum weiter aus. Die Tiere sind in Häusern und Toiletten aufzufinden und sind schwer zu bekämpfen. Laut Rheinpfalz treten die Ameisen inzwischen fast überall punktuell im Stadtgebiet auf. Verdachtsfälle sollen gemeldet werden.
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0: Heute wieder ein bisschen freundlicher. Was heißt hier bisschen? Es gibt Knallertemperaturen von 29 Grad maximal am Nachmittag. Dafür jetzt noch nicht so knalle sonnig. 6 Sonnenstunden haben wir maximal. Jetzt am Morgen noch ein bisschen bewölkter. Lockert sich auf Richtung Nachmittag. Und natürlich kein Regen in Sicht.
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0: Auf den Straßen sieht es noch ruhig aus. Nichts ist für euch los. Wenn ihr was habt, Stausblitzer oder Gefahrenmeldungen, klingelt super gerne durch. Schickt eine WhatsApp 06341 948 948. Gute Fahrt.
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0: Und ja, auch mit mir, Ella Dümig. Schönen Mittwoch euch. Wir starten gleich rein. Der Juni, ja, steht für viele für Fußball und auch für, naja, wechselhaftes Wetter aktuell. Aber es steht natürlich auch im Zeichen von was anderem. Was genau, dafür habe ich mir gleich die passende Person geholt. Gleich dazu mehr.

0: 6.12 Uhr, ihr hört die Antenne. Der Juni ist schon halb rum, während bei vielen, auch zwischen Landau und Neustadt, gerade entweder die Fußball-WM im Kopf läuft oder man versucht, dieses Wetter irgendwie zu verstehen. Gibt es noch ein anderes wichtiges Thema? Der Juni steht nämlich traditionell im Zeichen der Vielfalt. Aber was steckt da eigentlich hinter? Und was passiert bei uns in der Region? Da habe ich mir Gleichstellungsbeauftragte Laura Hess aus Landau zur Seite geholt.
1: Genau, der Juni ist der Pride Month und da begehen wir ganz viele Feste auf der ganzen Welt rund um queere Menschen. Wir feiern queere Freiheit. Das ist ja leider so, dass es in vielen Ländern und auch in Deutschland immer noch viele Einschränkungen für queere Personen gibt und deswegen haben wir diesen Monat, um darauf aufmerksam zu machen.
0: Okay, Pride Month hört man eigentlich jedes Jahr. Was genau wird da denn gefeiert oder woher kennt man's?
1: Ja, also viele kennen wahrscheinlich die Christopher Street Days, die ja auch sehr bekannt sind. Da haben wir hier in Landau leider keinen, aber es gibt ja in Mannheim, Karlsruhe war er schon vor einigen Wochen, gibt es den Christopher Street Day und ansonsten gibt es ganz viele verschiedene Veranstaltungen in der Region, an denen man teilnehmen kann.
0: Aha, also langweilig wird's bei uns nicht.
1: Die Stadt Landau ist Teil, also die Gleichstellungsstelle ist Teil des Netzwerks Queere Südpfalz. Da ist die AIDS-Hilfe dabei, der Kinderschutzbund, Engagement Landau, Queernet Rheinland-Pfalz, ganz viele Institutionen, aber auch viele ehrenamtlich engagierte Personen. Und wir veranstalten gemeinsam ganz, ganz viele verschiedene Sachen. Wir hatten die Lese nach der Vielfalt, wir hatten zum Eider Hobbiter, hatten wir den Kreuz- und Queer-Gottesdienst und sind auch immer froh für Ideen oder Vorschläge von den Menschen hier in Landau, was sie sich gerne wünschen würden. Also wir machen da doch relativ viel über das ganze Jahr hinweg.
0: Also kein Grund, traurig zu sein, falls man den großen CSD verpasst hat oder weitere Veranstaltungen. Der nächste steht schon vor der Tür und zwar am kommenden Samstag wird jetzt in Mannheim gefeiert.

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1: Mit Maja Wendland, einen schönen Mittwoch. Das Kipke-Förderprogramm der Stadt Landau ist erfolgreich abgeschlossen. Insgesamt sind rund 1400 Anträge für Klimaschutzmaßnahmen bewilligt worden. Gefördert wurden unter anderem Wallboxen, Wärmepumpen, Fahrräder und Balkonsolaranlagen. Alleine rund 800 neue Balkon-Photovoltaikmodule sind installiert worden. Nach Angaben der Stadt sparen diese rund 200 Tonnen CO2 ein. Auch städtische Projekte haben von den Fördermitteln profitiert. So haben Schulen neue klimafreundliche Heizungen erhalten. Außerdem sind in Kitas neue Schattenflächen entstanden, um Kinder besser vor Hitze zu schützen. In Neustadt breitet sich die invasive Ameisenart Tapinoma magnum weiter aus. Anwohner berichten, dass die Tiere auf Grundstücken, in Häusern und sogar auf Toiletten hervorkommen. Die Ameisen bilden große Kolonien und sind deshalb schwer zu bekämpfen. Laut Rheinpfalz treten die Ameisen inzwischen fast überall punktuell im Stadtgebiet auf. Größere Schäden hat es jedoch noch nicht gegeben. Viele Betroffene setzen bereits verschiedene Mittel ein, bislang aber ohne dauerhaften Erfolg. Das Bauamt der Kreisverwaltung Germersheim zieht um. Deshalb ist die Behörde ab morgen eine Woche lang nicht erreichbar. Ab Dienstag, den 24. Juni, stehen die Mitarbeitenden wieder am neuen Standort in Rülsheim für Termine zur Verfügung. Laut Stadt bleiben Telefonnummern und E-Mail-Adressen unverändert. Im Adenauer Park in Speyer sind mehrere Pflanzen beschädigt worden. Mitarbeitende der Abteilung Stadtgrün haben festgestellt, dass die Pflanzen aus einem Beet herausgerissen und neben der Pflanzenfläche abgelegt wurden. Nach Angaben der Stadt wurde nun eine Anzeige gegen Unbekannt erstattet. Und das Beste kommt zum Schluss. In einem Maulbeerbaum in Minfeld haben Waldohreulen erfolgreich gebrütet. Die Jungtiere waren zunächst nur durch ihre Rufe zu bemerken, doch eine Bürgerin konnte an die kleinen Jungtiere rankommen. Sie sind gesund und munter.
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2: Wir sehen es schon, die Sonne schaut bei uns vorbei. Die kommt und geht, aber auch immer mal wieder jetzt am Vormittag. Es bleibt mit im Wolkenmix, trotzdem Temperaturen am Nachmittag. Da brauchen wir wirklich schon den Ventilator. 29 Grad Maxi-Werte erwarten uns, aber nicht mit der knallen Sonne, sondern ein bisschen Wolken zum Beschützen.
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2: Ich habe keine Meldungen für euch. Allen zusammen aber noch eine gute und sichere Fahrt.
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2: Mittwoch haben wir es jetzt schon 6.34 Uhr. Und ja, Mittwoch ist ja auch so schön bergfest. Wir haben es also fast geschafft mit der Arbeitswoche schon. Und jetzt, damit wir es noch schneller rumkriegen oder gut in den Morgen starten, habe ich für euch Enkai, Doppelpunkt, Klammer zu. Dann Dante Thomas, Miss California ist auch mit dabei. Aber jetzt erstmal Savory Duo mit Play the Life.

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2: 17. Juni 2001. Dante Thomas steigt mit Miss California auf Platz 6 in den deutschen Charts ein. Zwei Wochen später schafft er es dann sogar auf Platz 1. Dante Thomas wächst als Sohn einer Opernsängerin in Salt Lake City im US-Bundesstaat Utah auf. Bekommt also das mit der Musik quasi schon in die Wiege gelegt. Mit Miss California räumt er in Deutschland und der Schweiz die goldene Schallplatte ab und wird darüber hinaus sogar weltberühmt. An den Erfolg wird er jedoch nicht anknüpfen können. Dante Thomas bleibt ein One-Hit-Wonder. Trotzdem macht der Song immer wieder Spaß, er zählt noch Jahrzehnte später zu den größten Sommerhits aller Zeiten und weckt Erinnerungen an den Sommer.

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1: Kurz vor sieben haben wir es. Ihr hört die Antenne. Ich bin Ella Gmick. Wunderschönen guten Morgen. Ja, jetzt am Morgen ist es schon ziemlich warm. 19 Grad sogar in Neustadt. Und genauso viel messen wir in Offenbach und in Annweiler. Da sind es 18 Grad. Gleich mehr zum Wetter und natürlich die Aussichten auf den heutigen Tag. Die gebe ich nach den Nachrichten.
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3: Ich bin Uli Reitinger. Die G7-Staaten wollen ihre Bemühungen um ein Ende des Ukraine-Kriegs verstärken. In einer Erklärung der Staats- und Regierungschefs vom Gipfeltreffen im französischen Evian heißt es, man werde die Sanktionen gegen Russland verschärfen, auch im Öl- und Gassektor. Heute geht der G7-Gipfel zu Ende.
4: Verlässliche Handelsbeziehungen und ein fairer globaler Wettbewerb stehen im Mittelpunkt des letzten Gipfeltages hier in Evian. Aktuell gibt es ein Ungleichgewicht im Welthandel, das geprägt ist durch ein Handelsbilanzdefizit der USA sowie China, das viel exportiert und wenig einkauft und Rekordüberschüsse erzielt. Europa produziert und exportiert zwar viel, sieht sich allerdings in der Klemme zwischen den Zöllen seines größten Abnehmers, den USA, sowie der chinesischen Konkurrenz, die seiner Industrie zusetzt. Aus Evian, Michael Evers.
3: Straßen, Schulen und Sporthallen instand zu halten, kostet so viel Geld, dass viele Kommunen nicht hinterherkommen. Der Investitionsrückstand hat mit geschätzt rund 231 Milliarden Euro ein Rekordniveau erreicht. Das hat eine Umfrage von Kämmereien im Auftrag der Förderbank KfW ergeben. Die Summe aus dem Vorjahr wurde damit um 7,2% übertroffen. Die Gewerkschaft Verdi hat die Tarifverhandlungen für die Beschäftigten der Postbank für gescheitert erklärt. Heute startet die Gewerkschaft unter der Belegschaft eine Urabstimmung über unbefristete Streiks.
5: Stimmen 75% für unbefristete Streiks, könnte es für Postbankkunden erneut aufwendiger werden, bei Callcentern durchzukommen oder sich in der Filiale beraten zu lassen. Schon in den letzten Wochen hatte es mehrfach Warnstreiks gegeben. Verdi fordert 8% mehr Geld, mindestens aber 300 Euro mehr im Monat. Azubis sollen 200 Euro mehr bekommen. Denn von den Rekordgewinnen der Konzernmutter Deutscher Bank würden die Beschäftigten kaum profitieren, hieß es. Auch pocht Verdi auf Beschäftigungs- und Standortgarantien und ein Recht auf Weiterbildung. Bildung für die Beschäftigten. Tanja Wagner, Nachrichtenredaktion.
3: Und noch zum Sport. Bei der Fußball-Weltmeisterschaft war es die Nacht der Top-Torjäger. Lionel Messi schoss Argentinien gegen Algerien mit einem Dreierpack zu einem klaren 3:0-Sieg. Er hat damit mit WM-Rekordtorschütze Miroslav Klose gleichgezogen. Beim 4:1-Sieg der Norweger gegen den Irak traf Erling Haaland zweimal und ebenfalls zwei Tore erzielte Kylian Mbappé beim 3:1-Erfolg Frankreichs gegen den Senegal.
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6: Mit Maja Wendland, einen schönen Mittwoch. In Neustadt breitet sich die invasive Ameisenart Tapinoma magnum weiter aus. Die Tiere sind in Häusern und Toiletten aufzufinden und sind schwer zu bekämpfen. Laut Rheinpfalz treten die Ameisen inzwischen fast überall punktuell im Stadtgebiet auf. Verdachtsfälle sollen gemeldet werden. Das Kipki-Förderprogramm der Stadt Landau ist abgeschlossen. Insgesamt sind rund 1400 Klimaschutzprojekte gefördert worden. Dazu gehören laut Stadt neue Balkonsolaranlagen, Fahrräder, Wallboxen und Wärmepumpen. Auch Schulen und Kitas haben von den Fördermitteln profitiert. Es wurden alleine mit Balkonsolaranlagen 200 Tonnen CO2 eingespart.
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1: Es wird heute wieder wunderbar sommerlich. Die Sonne knallt zwar uns nicht voll an, trotzdem kriegen wir bis zu 30 Grad am Nachmittag. Also es heißt wirklich durchhalten. Auch schon zur Mittagspause kriegen wir Temperaturen um die 27 bis 28 Grad im Sonne-Wolken-Mix. Also es heißt wirklich gut die Nerven bewahren.
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1: Keinerlei Meldungen für euch jetzt am Morgen. Wenn ihr was gesehen habt, Stausblitzer oder Gefahrenmeldungen, klingelt super gerne durch, schickt eine WhatsApp 06341 94 8 94 8. Gute Fahrt!
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1: Und auch mit mir, Ella Dümig, jetzt gleich. Ihr habt vielleicht schon am Wochenende was vor. Wenn nicht, dann haben wir wirklich das Perfekte. Es ist ja erst Mittwoch, die Wochenendsplanung steht erst an. Da haben wir vielleicht was Richtiges, wo ihr gar nicht euch so viel bewegen müsst, auch bei den vorausschauenden Temperaturen. Was genau das ist, dazu gleich mehr.

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0: Left Outside Alone, Anastasia um 7:19 Uhr. Und gleich geht's weiter mit Sabrina Carpenter und Manchild. Hier bei uns.
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1: Mit Maja Wendland, einen schönen Mittwoch. In Neustadt breitet sich die invasive Ameisenart Tapinoma magnum weiter aus. Anwohner berichten, dass die Tiere auf Grundstücken, in Häusern und sogar auf Toiletten hervorkommen. Die Ameisen bilden große Kolonien und sind deshalb schwer zu bekämpfen. Laut Rheinpfalz treten die Ameisen inzwischen fast überall punktuell im Stadtgebiet auf. Größere Schäden hat es jedoch noch nicht gegeben. Viele Betroffene setzen bereits verschiedene Mittel ein, bislang aber ohne dauerhaften Erfolg. Das Kipki-Förderprogramm der Stadt Landau ist erfolgreich abgeschlossen. Insgesamt sind rund 1400 Anträge für Klimaschutzmaßnahmen bewilligt worden. Gefördert wurden unter anderem Wallboxen, Wärmepumpen, Fahrräder und Balkonsolaranlagen. Alleine rund 800 neue Balkon-Photovoltaikmodule sind installiert worden. Nach Angaben der Stadt sparen diese rund 200 Tonnen CO2 ein. Auch städtische Projekte haben von den Fördermitteln profitiert. So haben Schulen neue klimafreundliche Heizungen erhalten. Außerdem sind in Kitas neue Schattenflächen entstanden, um Kinder besser vor Hitze zu schützen. Im Adenauerpark in Speyer sind mehrere Pflanzen beschädigt worden. Mitarbeitende der Abteilung Stadtgrün haben festgestellt, dass die Pflanzen aus einem Beet herausgerissen und neben der Pflanzenfläche abgelegt wurden. Nach Angaben der Stadt wurde nun eine Anzeige gegen Unbekannt erstattet. Das Bauamt der Kreisverwaltung Germersheim zieht um. Deshalb ist die Behörde ab morgen eine Woche lang nicht erreichbar. Ab Dienstag, den 24. Juni, stehen die Mitarbeitenden wieder am neuen Standort in Rülsheim für Termine zur Verfügung. Laut Stadt bleiben Telefonnummern und E-Mail-Adressen unverändert. Und das Beste kommt zum Schluss. Therapiehund Jackie kehrt im Oktober in die Landesbibliothek nach Speyer zurück. Die Aktion Lernpause mit Pfötchen war so erfolgreich, dass sie fortgesetzt wird. Besucher können dabei Zeit mit dem Therapiehund verbringen und so eine kleine Auszeit genießen.
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2: Ja, heute kriegen wir wirklich den Sommer wieder zurück und damit auch die Temperaturen gehen hoch. 30 Grad Maxi-Werte Richtung Nachmittag. Es bleibt zwar nicht knallesonnig, trotzdem kommt sie raus, die Sonne, mit ein paar Wolken, immer mit im Spiel. Aktuell schon 20 Grad. Die steigen jede Stunde immer höher nach oben.
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2: Weiterhin keine Meldungen für euch. Ich wünsche euch trotzdem noch eine gute und sichere Fahrt.
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2: Was ist alles bei der WM so passiert? Ja, die Spiele waren wirklich heute Nacht richtig spät. Ich kläre euch auf, ich hab's mal

und auch von heute Nacht bei der WM. Also, ich hab's mal für euch ein bisschen zusammengefasst, was alle so verpasst haben. Die, die nicht bis 5 Uhr morgens wach waren hier in Landau und Neustadt. Also um 9 Uhr ging's erstmal los. Frankreich gegen Senegal. Die erste Hälfte war eigentlich ziemlich ausgeglichen. Da war sogar Senegal ziemlich stark und sehr mutig an und hatte sogar bessere Chancen, auch mal ein Tor zu schießen. Und Frankreich war irgendwie ja nicht da. Nach der Pause übernahm dann leider Frankreich die Kontrolle. Matchwinner war wirklich Kylian Mbappé mit 2 Treffern von 3. Dazu traf Bradley Barcola dann noch. Also man kann schon sagen, ja, das ist der Joker. Also Frankreich, Senegal 3:1. Dann kam Irak gegen Norwegen. Da setzte Norwegen deutliches Ausrufezeichen. Superstar natürlich Erling Haaland führt sein Team zum klaren Sieg und war an mehreren Toren direkt auch beteiligt. Und Irak konnte zwischenzeitlich ausgleichen, aber in der zweiten Halbzeit konnten sie dem Norwegern einfach nicht überlegen. Da war es ein knackiges 1:4 für Norwegen. Dann gehen wir mal auf Argentinien, Algerien, die heute auch gespielt haben, heute sehr früh. Da war es auch sehr eindeutig. Argentinien 3 und Algerien 0. Natürlich mit dem Cheatcode von Argentinien. Lionel Messi, es tut mir leid. Dann natürlich heute, dann ganz früh, hatten wir Österreich gegen Jordanien. War ein ausgeglichenes Spiel. Österreich mit einem frühen Vorsprung mit 1:0 in der ersten Halbzeit. Und jetzt spielen sie immer noch aktuell. 76. Minute sind sie aktuell. Ein 1:1. Ich bin gespannt. Jetzt nur noch 20 Minuten, weniger als 20 Minuten. Und dann wird sich's auch entscheiden. Gut, ich halte euch natürlich auf dem Laufenden. Aber jetzt gibt's erstmal wieder ein bisschen Musik. Depeche Mode, People are People.

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0: Es ist kurz vor 8. Ihr hört die Antenne. Wunderschönen guten Morgen. Ja, langsam trödeln wir alle auf der Arbeit ein oder haben gerade die Kiddies fast schon bald zum letzten Mal wieder in die Schule gebracht. In Neustadt-Messen war aktuell 20 Grad, genauso viel auch in Landau und in Speyer. Das sogar schon 21 Grad.
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2: Ich bin Uli Reitinger. Die 7 großen Industrienationen haben bei ihrem Gipfel im französischen Evian eine härtere Gangart gegen Russland beschlossen. Die Sanktionen gegen Moskau sollen verschärft werden, auch im Öl- und Gassektor. Außerdem soll die Ukraine mehr weitreichende Waffen und Luftverteidigungssysteme bekommen. So hofft Bundeskanzler Merz, dem Ende des Krieges einen Schritt näher zu kommen.
3: Es gibt mir einen gewissen Grad des Optimismus, dass wir hier als Europäer und als Amerikaner zusammen jetzt alles unternehmen, gemeinsam, um den Krieg zu beenden. Aber er ist noch nicht zu Ende und bevor er nicht zu Ende ist, gibt es keinen Grund, zufrieden zu sein.
2: Heute geht der G7-Gipfel mit Beratungen über mögliche Wege zu einem nachhaltigen Wirtschaftswachstum zu Ende. In Hamburg beginnt am Abend die Frühjahrskonferenz der Innenminister von Bund und Ländern. Thema ist unter anderem die Migrationspolitik. Der Vorsitzende der Konferenz, Hamburgs Innensenator Andi Grote, fordert im Redaktionsnetzwerk Deutschland, straffällige Flüchtlinge künftig leichter abschieben zu können.
4: Menschen, die aus ihrem Heimatland vor Verfolgung, Krieg oder schweren Menschenrechtsverletzungen geflohen sind, haben in Deutschland einen Schutzstatus. Auch bei straffällig gewordenen Flüchtlingen sind Abschiebungen in diesen Fällen mit hohen rechtlichen Hürden verbunden. Laut Hamburgs Innensenator Grote müssten für eine Ausweisung derzeit zwingende Gründe der nationalen Sicherheit vorliegen. Diese Schwelle müsse gesenkt werden. Der Bevölkerung sei es nicht zu vermitteln, dass Menschen, die hier zum Teil wiederholt schwere Straftaten begehen, trotzdem bleiben können, so der SPD-Politiker. Katrin Müller, Nachrichtenredaktion.
2: Die 40 größten Brauereien der Welt haben 2025 rund 5 Milliarden Liter Bier weniger produziert als im Vorjahr. Der Bierausstoß sank laut des Hopfenhändlers Barf Haas um gut 3%. Weltgrößter Brauereikonzern ist AB InBev aus Belgien, gefolgt von Heineken aus den Niederlanden. Als größte deutsche Gruppe liegt Radeberger auf Rang 25, 4 Plätze vor Paulaner und der TCB-Beteiligungsgesellschaft, zu der unter anderem Feldschlösschen und die Gilde Brauerei gehören. Zum Fußball. Titelverteidiger Argentinien ist mit einem klaren 3:0-Sieg gegen Algerien in die WM gestartet. Lionel Messi schoss alle 3 Tore und zog mit WM-Rekordtorschütze Miro Klose gleich. Beim 4:1 der Norweger gegen den Irak traf Erling Haaland 2-mal und ebenfalls 2 Tore erzielte Kylian Mbappé beim 3:1 der Franzosen gegen den Senegal.
1: Und jetzt noch mehr Informationen aus unserer Region.
5: Mit Maja Wendland, einen schönen Mittwoch. Das Kipkiel-Förderprogramm der Stadt Landau ist abgeschlossen. Insgesamt sind rund 1400 Klimaschutzprojekte gefördert worden. Dazu gehören laut Stadt neue Balkonsolaranlagen, Fahrräder, Wallboxen und Wärmepumpen. Auch Schulen und Kitas haben von den Fördermitteln profitiert. Es wurden alleine mit Balkonsolaranlagen 200 Tonnen CO2 eingespart. In Neustadt breitet sich die invasive Ameisenart Tapinoma magnum weiter aus. Die Tiere sind in Häusern und Toiletten aufzufinden und sind schwer zu bekämpfen. Laut Rheinpfalz treten die Ameisen inzwischen fast überall punktuell im Stadtgebiet auf. Verdachtsfälle sollen gemeldet werden.
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0: Es bleibt weiterhin bewölkt, jetzt auch am Morgen im Antennenland. Trotzdem angenehme Temperaturen, 20 Grad, klettern heute wirklich richtig nach oben. 30 Grad Maxiwerte Richtung Nachmittag. Da kommt auch die Sonne ein paar Mal mehr raus. Trotzdem bleibt es wirklich bei einem Sonne-Wolken-Mix. Nicht die knallevolle Sonne, nur am Abend. Da wenn wir Feierabend haben.
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0: Ich habe keine Meldungen für euch. Habt ihr was gesehen? Stausblitzer oder Gefahrenmeldungen? Klingelt gerne durch, schickt eine WhatsApp 06341 948 948 und noch eine gute Fahrt.
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0: Ich denke, viele Deutschland-Fans reisen zurzeit in die USA, um natürlich die Fußball-WM sich anzuschauen. Aber es gibt einen Fan, der hat es besonders weit gebracht mit seiner Reise nach Amerika. Was genau damit los ist, bespreche ich gleich mit meiner Kollegin Helena. 8:05 haben wir's.

0: euch mal vor, ihr macht mit euren Freunden einen Roadtrip in den USA, postet dazu ein paar Bilder auf Social Media und über Nacht sehen eure Bilder Millionen von Menschen und ein ganzes Land spricht über euch. Klingt für uns hier in Landau und Neustadt ein bisschen absurd. Genau das passiert aber gerade einem deutschen Fußballfan. Meine Kollegin Helena ist bei mir. Was zur Hölle hat es damit bitte auf sich?
1: Es geht um den Twitter- oder mittlerweile ja X-Nutzer FreddyLA7. Bis vor kurzem hatte er eine ganz gewöhnliche Twitter-Seite mit ein paar Followern. Mittlerweile sind es weit über 600.000 und das in weniger als 2 Wochen. Anfang Juni hatte Freddy nämlich angefangen, kurze Fotos oder Videos von seinem Roadtrip in den USA zu posten. Und vor allem den Amerikanern scheint das Ganze wohl irgendwie sehr gut zu gefallen. Seine Posts erreichen mittlerweile im Schnitt wirklich mehrere Millionen Leute.
0: Das ist echt verrückt. Nur mal ein Disclaimer, wir reden nicht über unseren Kollegen Freddy, aber jetzt zurück zu dir, Helena. Woher kommt denn der ganze Hype?
1: Angefangen hat das Ganze ja mit ein paar Bildern von seiner Reise. Den Amerikanern gefällt es wohl besonders gut, dass er eben nicht diese üblichen Touri-Spots abklappert, sondern einfach drauf losfährt. Inzwischen hat er durch seine Reichweite schon Touren durch Footballstadien bekommen und wurde von einem Footballstar in ein 5-Sterne-Hotel eingeladen oder von einer Country-Sängerin auf ein Konzert von ihr. Und das nur, weil er einmal gepostet hatte, dass ihm ihr Song im Radio eigentlich ganz gut gefällt.
0: Das ist doch mal eine steile Karriere. Weiß man denn, wer hinter dem Account steckt?
1: Nee, über die Identität von Freddy ist nichts bekannt. Wir wissen nur, dass er wohl aus Hamburg kommt, dänische Wurzeln hat und großer Cristiano Ronaldo-Fan ist.
0: Okay.
1: Es gab zwischendurch aber auch schon ein paar Spekulationen, ob es sich nicht vielleicht um einen Marketing-Stunt handelt. Aber Accounts wie die New Orleans Saints, die Freddy diese Stadionführung gegeben haben, haben bestätigt, Freddy ist echt.
0: Also was eine wilde Story. Wir verfolgen auf jeden Fall weiter die Story vom deutschen Fußballfan Freddy, der in den USA zum Internetstar geworden ist.

0: 20, Natasha Bedingfield mit Soulmate. Gleich gibt's Elton John, Can You Feel the Love Tonight? Danach Felix Jehn, Rael Dalton mit Call It Love hier bei der Antenne.
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1: Mit Maja Wendland, einen schönen Mittwoch. Das Kipke-Förderprogramm der Stadt Landau ist erfolgreich abgeschlossen. Insgesamt sind rund 1400 Anträge für Klimaschutzmaßnahmen bewilligt worden. Gefördert wurden unter anderem Wallboxen, Wärmepumpen, Fahrräder und Balkonsolaranlagen. Alleine rund 800 neue Balkon-Photovoltaikmodule sind installiert worden. Nach Angaben der Stadt sparen diese rund 200 Tonnen CO2 ein. Auch städtische Projekte haben von den Fördermitteln profitiert. So haben Schulen neue klimafreundliche Heizungen erhalten. Außerdem sind in Kitas neue Schattenflächen entstanden, um Kinder besser vor Hitze zu schützen. In Neustadt breitet sich die invasive Ameisenart Tapinoma magnum weiter aus. Anwohner berichten, dass die Tiere auf Grundstücken, in Häusern und sogar auf Toiletten hervorkommen. Die Ameisen bilden große Kolonien und sind deshalb schwer zu bekämpfen. Laut Rheinpfalz treten die Ameisen inzwischen fast überall punktuell im Stadtgebiet auf. Größere Schäden hat es jedoch noch nicht gegeben. Viele Betroffene setzen bereits verschiedene Mittel ein, bislang aber ohne dauerhaften Erfolg. Das Bauamt der Kreisverwaltung Germersheim zieht um. Deshalb ist die Behörde ab morgen eine Woche lang nicht erreichbar. Ab Dienstag, den 24. Juni, stehen die Mitarbeitenden wieder am neuen Standort in Rülsheim für Termine zur Verfügung. Laut Stadt bleiben Telefonnummern und E-Mail-Adressen unverändert. Im Adenauerpark in Speyer sind mehrere Pflanzen beschädigt worden. Mitarbeitende der Abteilung Stadtgrün haben festgestellt, dass die Pflanzen aus einem Beet herausgerissen und neben der Pflanzenfläche abgelegt wurden. Nach Angaben der Stadt wurde nun eine Anzeige gegen Unbekannt erstattet. Und das Beste kommt zum Schluss. In einem Maulbeerbaum in Minfeld haben Waldohreulen erfolgreich gebrütet. Die Jungtiere waren zunächst nur durch ihre Rufe zu bemerken, doch eine Bürgerin konnte an die kleinen Jungtiere rankommen. Sie sind gesund und munter.
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2: Ja, es bleibt heute den ganzen Tag über bewölkt und manchmal kommt auch die Sonne eher aber Richtung Nachmittag raus. Zeitweise kann es sogar aktuell ein bisschen ungemütlich werden, ein bisschen nasser werden, aber das löst sich auch den restlichen Tag über auf. Gar keine Regenchance. Wir bekommen nur heiße Temperaturen von 29 Grad und auch Richtung Nachmittag mehr Sonne als Wolken.
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2: Keine Meldungen habe ich für euch aktuell. All zusammen wünsche ich aber noch eine gute und sichere Fahrt.
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2: Und auch mit mir Ella Düme, gleich mit Somber Undressed. Und jetzt direkt Mika, Grace Kelly um 8:34 Uhr.
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Veggie-Hühnchen, Veggie-Schnitzel. Hier in Landau-Neustadt waren wahrscheinlich auch die Büros voller Diskussionen. Jetzt hat das EU-Parlament was abgestimmt. Vegetarische Ersatzprodukte sollen künftig nicht mehr wie bestimmte Fleischprodukte genannt werden dürfen. Das hat das EU-Parlament gestern mit einem entsprechenden Verbot gegeben. Tabu sind künftig Bezeichnungen, die sich auf das Tier bzw. die Fleischart beziehen. Zum Beispiel Rind, Hühnchen und Schwein und auch einzelne Teilstücke wie Filet, Rippchen, Flügel. Fleisch wird dabei als genießbare Teile von Tieren definiert. Was erlaubt bleibt, Begriffe wie Veggies, Schnitzel, Burger, Nuggets, Tofuwurst oder Sojagyros, die bleiben erlaubt. Ziel der Regelung sei es, die Transparenz zu verbessern und Verbrauchern fundierte Entscheidungen in Anführungszeichen zu ermöglichen. Das sagt das EU-Parlament. Bevor die Regelung aber in Kraft treten kann, müssen noch die Mitgliedstaaten zustimmen, der das machen will. Also, jetzt sind wir langsam so ein bisschen zu einem Kompromiss gekommen. Aber, ja, was sagt ihr dazu? Wie nennt ihr noch euer Veggie-Fleisch? Oder, darf man ja nicht mal Fleisch, Veggie-Schnitzel. Das darf man so nennen. 0634194948. Schreibt mir gerne hier ins Studio oder ruft direkt an. Ich bin gespannt.

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0: Kurz vor 9, ihr hört die Antenne. Wunderschönen guten Morgen. Ja, aktuell gehen die Temperaturen weiter hoch bei euch in Deidesheim. 21 Grad, Herxheim, Wesmar genauso viel. Und bei euch in Gleisweiler, da sind es 20 Grad.
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2: Ich bin Uli Reitinger. Die USA und die anderen G7-Staaten wollen mit zusätzlichem Druck auf Russland die Bemühungen um ein Ende des Ukraine-Kriegs intensivieren. In einer Erklärung der Staats- und Regierungschefs vom Gipfeltreffen im französischen Evian heißt es, man werde die Sanktionen verschärfen, auch im Öl- und Gassektor.
3: Russland soll unter Druck gesetzt werden, nicht nur mit Sanktionen gegen den Energiesektor. Die G7-Staaten wollen auch mehr Waffen an die Ukraine liefern und versprechen dem Land weitere Unterstützung für den nächsten Winter. Sie sehen ukrainische Fortschritte an der Front und sprechen auch nach dem US-Deal mit dem Iran von einem richtigen Zeitpunkt. Das Rahmenabkommen soll am Freitag von den USA und dem Iran unterzeichnet werden. Ursula Winkler, Nachrichtenredaktion.
2: Seit 2020 haben rund 765.000 Menschen aus Nicht-EU-Ländern eine Aufenthaltserlaubnis im Zusammenhang mit sogenannter Arbeits- und Fachkräftezuwanderung in Deutschland bekommen. Das berichtet das Innenministerium. Die Zahl der erteilten Aufenthaltserlaubnisse für Fachkräfte stieg demnach von Jahr zu Jahr an. Als Fachkraft können Menschen mit Berufsausbildung, Hochschulausbildung oder im Rahmen von Forschung nach Deutschland kommen. Auch für die aktive Jobsuche oder die Aufnahme einer Berufsausbildung gibt es unter bestimmten Voraussetzungen Aufenthaltsgenehmigungen. Die Gewerkschaft Verdi hat die Tarifverhandlungen für die Beschäftigten der Postbank für gescheitert erklärt. Heute startet die Gewerkschaft unter der Belegschaft eine Urabstimmung über unbefristete Streiks.
4: Stimmen 75% für unbefristete Streiks, könnte es für Postbankkunden erneut aufwendiger werden, bei Callcentern durchzukommen oder sich in der Filiale beraten zu lassen. Verdi fordert 8% mehr Geld, mindestens aber 300 Euro mehr im Monat. Azubis sollen 200 Euro mehr bekommen. Denn von den Rekordgewinnen der Konzernmutter Deutscher Bank würden die Beschäftigten kaum profitieren, hieß es. Auch pocht Verdi auf Beschäftigungs- und Standortgarantien und ein Recht auf Weiterbildung für die Beschäftigten. Tanja Wagner, Nachrichtenredaktion.
2: Und noch zum Sport. Österreich ist erfolgreich in die Fußball-Weltmeisterschaft gestartet. Die Mannschaft von Teamchef Ralf Rangnick gewann gegen WM-Neuling Jordanien mit 3:1. Zuvor hatte sich Titelverteidiger Argentinien mit 3:0 gegen Algerien durchgesetzt. Alle drei Tore erzielte Lionel Messi, der damit mit WM-Rekordtorschütze Miro Klose gleichgezogen hat. Außerdem gewann Norwegen gegen den Irak mit 4:1.
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5: Mit Maja Wendland, einen schönen Mittwoch. In Neustadt breitet sich die invasive Ameisenart Tapinoma magnum weiter aus. Die Tiere sind in Häusern und Toiletten aufzufinden und sind schwer zu bekämpfen. Laut Rheinpfalz treten die Ameisen inzwischen fast überall punktuell im Stadtgebiet auf. Verdachtsfälle sollen gemeldet werden. Das Kipke-Förderprogramm der Stadt Landau ist abgeschlossen. Insgesamt sind rund 1400 Klimaschutzprojekte gefördert worden. Dazu gehören laut Stadt neue Balkonsolaranlagen, Fahrräder, Wallboxen und Wärmepumpen. Auch Schulen und Kitas haben von den Fördermitteln profitiert. Es wurden alleine mit Balkonsolaranlagen 200 Tonnen CO2 eingespart.
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0: Ja, es wird heute eher bewölkt sein. Trotzdem kriegen wir Temperaturen. Da müssen wir schon schwitzen, wirklich. 29 bis 30 Grad. Ab der Mittagspause lockert das Ganze sich auch auf. Die Sonne kommt immer mehr raus mit dem Sonne-Wolken-Mix Richtung Anfang frühen Abend. Kommt dann auch wirklich die knalle Sonne raus.
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0: Ich habe keinerlei Meldungen für euch. Wenn ihr was habt, Stausplätze oder Gefahrenmeldungen, klingelt gerne durch, schickt eine WhatsApp 06341 94 8 94 8 und noch eine gute Fahrt.
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0: Und auch mit mir, Ella Dümig. Ja, es ist der Juni, schon halb rum. Und ich glaube, wir alle sind in WM-Fieber hier im Antenneland. Aber es ist auch ein anderer wichtiges Ereignis. Jetzt im Juni oder den ganzen Juni durchweg. Was es genau ist, dazu gleich mehr. Zwei Songs hört ihr erstmal.

0: Der Juni ist schon halb rum und während bei vielen zwischen Landau und Neustadt gerade entweder die Fußball-WM im Kopf läuft oder man versucht, dieses Wetter irgendwie zu verstehen, gibt es noch ein anderes wichtiges Thema. Der Juni steht traditionell im Zeichen der Vielfalt. Aber was steckt eigentlich dahinter und was passiert bei uns in der Region? Das weiß Gleichstellungsbeauftragte Laura Hess aus Landau.
1: Genau, der Juni ist der Pride Month und da begehen wir ganz viele Feste auf der ganzen Welt rund um queere Menschen. Wir feiern queere Freiheit. Das ist ja leider so, dass es in vielen Ländern und auch in Deutschland immer noch viele Einschränkungen für queere Personen gibt. Und deswegen haben wir diesen Monat, um darauf aufmerksam zu machen.
0: Okay, Pride Month hört man ja eigentlich jedes Jahr, aber was genau wird da gefeiert?
1: Ja, also viele kennen wahrscheinlich die Christopher Street Days, die ja auch sehr bekannt sind. Da haben wir hier in Landau leider keinen, aber es gibt ja in Mannheim, Karlsruhe war er schon vor einigen Wochen, gibt es den Christopher Street Day und ansonsten gibt es ganz viele verschiedene Veranstaltungen in der Region, an denen man teilnehmen kann.
0: Okay, kein CSD bei uns in der Region, aber langweilig wird's trotzdem nicht, oder?
1: Die Stadt Landau ist Teil, also die Gleichstellungsstelle ist Teil des Netzwerks Queere Südpfalz. Da ist die AIDS-Hilfe dabei, der Kinderschutzbund, Engagement Landau, Queernet Rheinland-Pfalz, ganz viele Institutionen, aber auch viele ehrenamtlich engagierte Personen. Und wir veranstalten gemeinsam ganz, ganz viele verschiedene Sachen. Wir hatten die Lese nach der Vielfalt, wir hatten zum Eider Hobbiter, hatten wir den Kreuz- und Queer-Gottesdienst und sind auch immer froh für Ideen oder Vorschläge von den Menschen hier in Landau, was sie sich gerne wünschen würden. Also wir machen da doch relativ viel über das ganze Jahr hinweg.
0: Also kein Grund, traurig zu sein, falls man den großen CSD oder andere Veranstaltungen verpasst hat. Der nächste steht schon vor der Tür, nämlich am kommenden Samstag wird in Mannheim gefeiert.

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1: Mit Maja Wendland, einen schönen Mittwoch. In Neustadt breitet sich die invasive Ameisenart Tapinoma magnum weiter aus. Anwohner berichten, dass die Tiere auf Grundstücken, in Häusern und sogar auf Toiletten hervorkommen. Die Ameisen bilden große Kolonien und sind deshalb schwer zu bekämpfen. Laut Rheinpfalz treten die Ameisen inzwischen fast überall punktuell im Stadtgebiet auf. Größere Schäden hat es jedoch noch nicht gegeben. Viele Betroffene setzen bereits verschiedene Mittel ein, bislang aber ohne dauerhaften Erfolg. Das Kipki-Förderprogramm der Stadt Landau ist erfolgreich abgeschlossen. Insgesamt sind rund 1400 Anträge für Klimaschutzmaßnahmen bewilligt worden. Gefördert wurden unter anderem Wallboxen, Wärmepumpen, Fahrräder und Balkonsolaranlagen. Alleine rund 800 neue Balkon-Photovoltaikmodule sind installiert worden. Nach Angaben der Stadt sparen diese rund 200 Tonnen CO2 ein. Auch städtische Projekte haben von den Fördermitteln profitiert. So haben Schulen neue klimafreundliche Heizungen erhalten. Außerdem sind in Kitas neue Schattenflächen entstanden, um Kinder besser vor Hitze zu schützen. Im Adenauerpark in Speyer sind mehrere Pflanzen beschädigt worden. Mitarbeitende der Abteilung Stadtgrün haben festgestellt, dass die Pflanzen aus einem Beet herausgerissen und neben der Pflanzenfläche abgelegt wurden. Nach Angaben der Stadt wurde nun eine Anzeige gegen Unbekannt erstattet. Das Bauamt der Kreisverwaltung Germersheim zieht um. Deshalb ist die Behörde ab morgen eine Woche lang nicht erreichbar. Ab Dienstag, den 24. Juni, stehen die Mitarbeitenden wieder am neuen Standort in Rülsheim für Termine zur Verfügung. Laut Stadt bleiben Telefonnummern und E-Mail-Adressen unverändert. Und das Beste kommt zum Schluss. Therapiehund Jackie kehrt im Oktober in die Landesbibliothek nach Speyer zurück. Die Aktion Lernpause mit Pfötchen war so erfolgreich, dass sie fortgesetzt wird. Besucher können dabei Zeit mit dem Therapiehund verbringen und so eine kleine Auszeit genießen.
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2: Ja, wir kriegen es heute echt mit ein bisschen Wolken zu tun am Morgen und auch das zieht sich durch bis in die Mittagszeit. Dann bekommt Richtung Nachmittag doch mehr Wolken ab und ja, es wird einfach wunderbar. Auch die Temperaturen gehen hoch zu 29 Grad.
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2: Ich habe aktuell keine Meldungen für euch. Allen zusammen aber noch eine gute und sichere Fahrt.
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2: Und bin mir Ella Dümek, gleich mit meiner lieben Praktikantin oder unserer lieben Praktikantin Nickel, die den Antenne-Freizeit-Tipp für euch hat. Alles, was wichtig ist, so langsam Richtung Wochenende an Events hier im Antenne-Land, das hat sie für euch gleich vorbereitet.

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1: Willst du endlich mal wieder richtig das Tanzbein schwingen? 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Die Bluebird Big Band lässt den Swing zu Hause und bringt Samba, Salsa und Cha-Cha mit auf die Bühne. Egal ob Tanzprofi oder Gelegenheitstänzer, hier bekommt jeder Lust, seine Hüften zu bewegen. Also, falls ihr Samstag noch nichts vorhabt, dann kommt doch ab 19 Uhr zur alten Brauerei Löwer in Hasloch.

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0: Es ist kurz vor 10, ihr hört die Antenne mit mir, Ella Dümig. Wunderschönen guten Morgen. Langsam gehen wir auch Richtung Vormittag. In Neustadt sind es auch aktuell mehr, als wir es vielleicht denken würden, wenn wir draus schauen. 23 Grad, in Speyer messen wir sogar 24 und in Kandel sind es schöne 23 Grad auch.
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2: Ich bin Uli Reitinger. Die USA und die anderen G7-Staaten üben mit neuen Sanktionen zusätzlichen Druck auf Russland aus. So wollen sie dem Ende des Ukraine-Krieges einen Schritt näher kommen. Das erklärten die Staats- und Regierungschefs auf ihrem Gipfeltreffen in der Nacht. Heute am Abschlusstag geht es im französischen Evian zunächst darum, wie trotz der Belastungen durch den Iran-Krieg wieder nachhaltiges Wirtschaftswachstum entstehen kann.
3: Dass alle G7-Staaten einschließlich der USA beim Thema Ukraine an einem Strang ziehen, um zu einer Friedenslösung zu kommen, ist ein Erfolg dieses Gipfels hier in Evian. Vorab nämlich gab es noch Zweifel, inwiefern US-Präsident Trump die Europäer auf ihrem Kurs unterstützt. Am letzten Tag des Gipfels geht es jetzt um verlässliche Handelsbeziehungen und einen fairen globalen Wettbewerb. Aus Evian, Michael Evers.
2: Straßen, Schulen und Sporthallen instand zu setzen, kostet so viel Geld, dass viele Kommunen nicht mehr hinterherkommen. Nach einer aktuellen Umfrage der KfW-Bank beträgt der Investitionsrückstand geschätzt rund 231 Milliarden Euro, ein neuer Negativrekord.
4: Bei Schulen fehlt aktuell das meiste Geld und auch bei der Instandhaltung von Straßen sieht's schlecht aus, was die vielen Schlaglöcher beweisen. Aber auch bei Sportstätten und beim Katastrophenschutz wachsen die Rückstände. Helfen sollte eigentlich das verabschiedete Sondervermögen des Bundes, aber die meisten Kommunen gehen nicht davon aus, dass das Geld daraus in diesem Jahr für zusätzliche Projekte bei ihnen ankommt. Tanja Wagner, Nachrichtenredaktion.
2: Innenminister Alexander Dobrindt hat Kritik an der neuerlichen Abschiebung von Afghanen in ihr Heimatland zurückgewiesen. Es gehe hier um Menschen, die schwere Straftaten begangen hätten und aus der Haft abgeschoben worden seien, sagte er auf einer CDU-Veranstaltung in Hamburg. In der Nacht zum Dienstag waren vom Flughafen Leipzig-Halle aus 32 Afghanen per Charterflug in ihr Heimatland abgeschoben worden. Und noch zum Sport. Österreich ist erfolgreich in die Fußball-Weltmeisterschaft gestartet, hat sich gegen WM-Neuling Jordanien aber sehr schwer getan. Die Mannschaft von Teamchef Ralf Rangnick gewann mit 3:1 und musste dabei bis zur letzten Minute zittern. Deutlich souveräner zeigten sich zuvor die Titelverteidiger aus Argentinien beim 3:0 gegen Algerien. Alle drei Tore erzielte Lionel Messi, der damit mit WM-Rekordtorschütze Miro Klose gleichgezogen hat. Außerdem gewann Norwegen in der Nacht gegen den Irak mit 4:1.
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5: Mit Maja Wendland, einen schönen Mittwoch. Das Kipki-Förderprogramm der Stadt Landau ist abgeschlossen. Insgesamt sind rund 1400 Klimaschutzprojekte gefördert worden. Dazu gehören laut Stadt neue Balkonsolaranlagen, Fahrräder, Wallboxen und Wärmepumpen. Auch Schulen und Kitas haben von den Fördermitteln profitiert. Es wurden alleine mit Balkonsolaranlagen 200 Tonnen CO2 eingespart. In Neustadt breitet sich die invasive Ameisenart Tapinoma magnum weiter aus. Die Tiere sind in Häusern und Toiletten aufzufinden und sind schwer zu bekämpfen. Laut Rheinpfalz treten die Ameisen inzwischen fast überall punktuell im Stadtgebiet auf. Verdachtsfälle sollen gemeldet werden.
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0: Ja, wir bekommen es heute mit einem Sonne-Wolken-Mix. Man würde denken, wenn man nach draußen guckt, es ist gar nicht so warm, aber trotzdem schon aktuell 23 bis 24 Grad. Die gehen sogar hoch auf 29 bis 30 Grad am späten Nachmittag. Und auch schon zur Mittagspause bekommen wir wirklich Temperaturen um die 27, 28 Grad. Und auch je länger der Tag wird, desto mehr kommt die Sonne raus und die Wolken verschwinden.
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0: Ich habe ein Abstandsmesser natürlich wieder für euch auf der A65 Landau Richtung Karlsruhe, kurz vor der Brücke vor Landau Zentrum. Da bitte aufpassen. Gute Fahrt noch.
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0: und Ella Dümig. Na, seid ihr auch so im WM-Fieber? Jetzt bald ist es schon eine Woche her, wo die WM angefangen hat, die Fußball-WM in Kanada, Mexiko und den USA. Wie fit seid ihr? Oder was alles so neu gekommen ist jetzt in der letzten Woche, was alles so abgegangen ist, das hat mein Kollege Freddy in dem Antenne-WM-Check für euch mal recherchiert. Gleich dazu aber mehr.

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1: Landau und Neustadt sind im WM-Fieber. Spätestens nach dem 7:1 der deutschen Mannschaft gibt es kaum noch ein anderes Gesprächsthema. Aber auch bei den anderen Nationen geht es richtig ab. Zum Beispiel heute Abend um 19 Uhr eröffnet mit Favorit Portugal und um Superstar Cristiano Ronaldo die WM-Kampagne gegen Kongo. Später gibt es dann das wohl bisher beste Spiel der WM, England gegen Kroatien. Die Engländer zählen mal wieder zu den Turnierfavoriten. Mit dem deutschen Trainer Thomas Tuchel soll in den USA der erste Titel für die Three Lions seit 60 Jahren geholt werden. Aber die Stimmung im englischen Team könnte sicher besser sein. Schon vor Turnierbeginn sorgte Trainer Tuchel mit unerwarteten Nominierungen für Schlagzeilen. Und auch in den USA läuft es bislang alles andere als rund. Erst gab es im Teamcamp Unwetter- und Erdbebenwarnungen, dann wurde ein Transporter mit Ausrüstung aufgebrochen. Nicht die besten Anzeichen. Auf der anderen Seite stehen die Kroaten. Nach der Vize-Weltmeisterschaft von 2018 suchen die Vantreni weiter die Form von damals. Auch wenn die WM-Qualifikation rund läuft, gibt es kurz vor Turnierbeginn Niederlagen gegen Brasilien und Belgien. Ob der Weltranglisten-Elfte gegen die höher im Kurs stehenden Engländer eine Chance hat, sehen wir heute Abend um 22 Uhr, wenn es heißt England gegen Kroatien.
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1: Mit Maja Wendland einen schönen Mittwoch. Das Kipke-Förderprogramm der Stadt Landau ist erfolgreich abgeschlossen. Insgesamt sind rund 1400 Anträge für Klimaschutzmaßnahmen bewilligt worden. Gefördert wurden unter anderem Wallboxen, Wärmepumpen, Fahrräder und Balkonsolaranlagen. Alleine rund 800 neue Balkon-Photovoltaikmodule sind installiert worden. Nach Angaben der Stadt sparen diese rund 200 Tonnen CO2 ein. Auch städtische Projekte haben von den Fördermitteln profitiert. So haben Schulen neue klimafreundliche Heizungen erhalten. Außerdem sind in Kitas neue Schattenflächen entstanden, um Kinder besser vor Hitze zu schützen. In Neustadt breitet sich die invasive Ameisenart Tapinoma magnum weiter aus. Anwohner berichten, dass die Tiere auf Grundstücken, in Häusern und sogar auf Toiletten hervorkommen. Die Ameisen bilden große Kolonien und sind deshalb schwer zu bekämpfen. Laut Rheinpfalz treten die Ameisen inzwischen fast überall punktuell im Stadtgebiet auf. Größere Schäden hat es jedoch noch nicht gegeben. Viele Betroffene setzen bereits verschiedene Mittel ein, bislang aber ohne dauerhaften Erfolg. Das Bauamt der Kreisverwaltung Germersheim zieht um. Deshalb ist die Behörde ab morgen eine Woche lang nicht erreichbar. Ab Dienstag, den 24. Juni, stehen die Mitarbeitenden wieder am neuen Standort in Rülsheim für Termine zur Verfügung. Laut Stadt bleiben Telefonnummern und E-Mail-Adressen unverändert. Im Adenauerpark in Speyer sind mehrere Pflanzen beschädigt worden. Mitarbeitende der Abteilung Stadtgrün haben festgestellt, dass die Pflanzen aus einem Beet herausgerissen und neben der Pflanzenfläche abgelegt wurden. Nach Angaben der Stadt wurde nun eine Anzeige gegen Unbekannt erstattet. Und das Beste kommt zum Schluss. In einem Maulbeerbaum in Minfeld haben Waldohreulen erfolgreich gebrütet. Die Jungtiere waren zunächst nur durch ihre Rufe zu bemerken, doch eine Bürgerin konnte an die kleinen Jungtiere rankommen. Sie sind gesund und munter.
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2: Ja, es ist wolkig draußen, aber trotzdem sommerliche Temperaturen, aktuell 24 Grad, gehen auch noch Richtung Nachmittag. Keine Sorge, hoch auf 29 bis 30 Grad. Immer mal wieder kommt die Sonne raus. Heute bleibt es aber eher wolkig Richtung Abend. Lockert sich dann mehr auf. Da kommt die Sonne auch wirklich mal raus.
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2: Ich habe aktuell keine Meldungen für euch. Die Straßen sind frei. Allen zusammen aber noch eine gute und sichere Fahrt.
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2: Und Ella Dümig. Und ja, wir haben es geschafft. Die Mitte der Woche ist erreicht, nicht mehr lange. Und dann können wir aufs Wochenende, das können wir schon förmlich riechen, auch mit tollen Temperaturen. Jetzt geht's aber erstmal mit guter Musik weiter hier im Antenne Supermix. Nars Barkley mit Crazy. Jetzt in der nächsten halben Stunde gibt's auch noch Nicotic. Aber jetzt erstmal Miles Smith. Nice to meet you.

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1: Der Börsentag in Frankfurt hat mit Abschlägen für den DAX begonnen. Im frühen Handel verliert der DAX zunächst 0,3% auf 24.831 Punkte. Die Anleger befinden sich im Wartemodus. Heute Abend entscheidet nach Börsenschluss die US-Notenbank Fed über die Leitzinsen in den USA. Mal sehen, ob da was kommt. Letzte Woche hatte ja schon die EZB die Zinsen für den Euroraum angehoben. BMW erwartet weniger Gewinne. Aufgrund dieser Gewinnwarnung knickt die BMW-Aktie um satte 7% ein. Schwach auch die übrigen Autowerte. Nach oben geht es dagegen vorerst für Zalando, Heidelberg Materials und Symrise. Der Euro zeigt sich am Vormittag mit einem $16,05 stabil. Aus Frankfurt, Klaus Bente.
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1: Ich bin Uli Reitinger. Die Meldestellen des Bundesverbands RIAS haben im vergangenen Jahr 8.725 antisemitische Vorfälle erfasst. Das waren in etwa so viele wie im Vorjahr, aber mehr als dreimal so viele wie im Jahr vor dem Terrorangriff der Hamas auf Israel. Wie schon 2024 ordnet RIAS mehr als zwei Drittel der Vorfälle israelbezogenem Antisemitismus zu. Die Zahl der Vorfälle mit rechtsextremem Hintergrund wuchs laut RIAS um 9%. Die sieben großen Industrienationen haben bei ihrem Gipfel im französischen Evian eine härtere Gangart gegen Russland beschlossen. Die Sanktionen gegen Moskau sollen verschärft werden, auch im Öl- und Gassektor. Außerdem soll die Ukraine mehr weitreichende Waffen und Luftverteidigungssysteme bekommen. So hofft Bundeskanzler Merz, dem Ende des Krieges einen Schritt näher zu kommen.
2: Es gibt mir einen gewissen Grad des Optimismus, dass wir hier als Europäer und als Amerikaner zusammen jetzt alles unternehmen, gemeinsam, um den Krieg zu beenden. Aber er ist noch nicht zu Ende und bevor er nicht zu Ende ist, gibt es keinen Grund, zufrieden zu sein.
1: Heute geht der Gipfel mit Beratungen über mögliche Wege zu einem nachhaltigen Wirtschaftswachstum zu Ende. Seit 2020 haben rund 765.000 Menschen aus Nicht-EU-Ländern eine Aufenthaltserlaubnis im Zusammenhang mit sogenannter Arbeits- und Fachkräftezuwanderung in Deutschland bekommen. Das geht aus einer Antwort des Innenministeriums auf eine Anfrage der AfD hervor.
3: Ob aus Indien, Vietnam oder der Türkei, die Zahl der Arbeitskräfte aus Nicht-EU-Ländern wächst. Mit einem entsprechenden Visum reisten im vergangenen Jahr rund 200.000 Menschen ein. Deutlich mehr als in den Jahren davor. Als Fachkraft können etwa Menschen mit Berufsausbildung, Hochschulausbildung oder im Rahmen von Forschung nach Deutschland kommen. Auch wer aktiv auf Jobsuche ist oder eine Berufsausbildung machen will, kann eine Aufenthaltsgenehmigung beantragen. Die Regeln waren in den vergangenen Jahren erleichtert worden. Katrin Müller, Nachrichtenredaktion.
1: Und noch zum Fußball. Mit überraschend großer Mühe hat Österreich einen erfolgreichen Start in die Weltmeisterschaft geschafft. Die Mannschaft von Teamchef Ralf Rangnick gewann gegen WM-Neuling Jordanien mit 3:1. Titelverteidiger Argentinien hatte sich zuvor souverän mit 3:0 gegen Algerien durchgesetzt. Alle drei Treffer erzielte Lionel Messi. Er hat damit genauso viele WM-Tore erzielt wie Rekordhalter Miro Klose. Beim 4:1-Sieg von Norwegen gegen den Irak erzielte Erling Haaland 2 Tore.
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4: Mit Maja Wendland, einen schönen Mittwoch. In Neustadt breitet sich die invasive Ameisenart Tapinoma magnum weiter aus. Die Tiere sind in Häusern und Toiletten aufzufinden und sind schwer zu bekämpfen. Laut Rheinpfalz treten die Ameisen inzwischen fast überall punktuell im Stadtgebiet auf. Verdachtsfälle sollen gemeldet werden. Das Kipke-Förderprogramm der Stadt Landau ist abgeschlossen. Insgesamt sind rund 1.400 Klimaschutzprojekte gefördert worden. Dazu gehören laut Stadt neue Balkonsolaranlagen, Fahrräder, Wallboxen und Wärmepumpen. Auch Schulen und Kitas haben von den Fördermitteln profitiert. Es wurden alleine mit Balkonsolaranlagen 200 Tonnen CO2 eingespart.
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0: Einen wunderschönen Mittwochvormittag. Ich bin Ella Dümek.
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0: Es sind kleine Dinge im Alltag, wie eine plötzliche Niesattacke, ein herzlicher Lachanfall oder einfach nur das Nachhausekommen. All das kann unangenehm werden, wenn die Blase nicht mitspielt. Inkontinenz betrifft so viele von uns. Tatsächlich leben über 10 Millionen Menschen hier in Deutschland damit. Noch bis Sonntag findet die Weltkontinenzwoche statt und Jonas Wolbert hat sich zu diesem Thema etwas ausführlicher informiert.
2: Fast jede zweite Frau und jeder fünfte Mann ist irgendwann von Inkontinenz betroffen. Für viele ist das ein Tabuthema. Die Ursache ist meist eine geschwächte Beckenbodenmuskulatur. Erklärt Physiotherapeutin Daniela Hönninger von Physio Deutschland.
3: Dafür gibt es ganz unterschiedliche Faktoren, zum Beispiel Schwangerschaften und Geburten, aber auch hormonelle Veränderungen. Darum sind auch viele Frauen tatsächlich betroffen. Aber halt auch so falsche Toilettenangewohnheiten können da tatsächlich für eine Inkontinenz verantwortlich sein.
2: Andere Risikofaktoren sind Fehlhaltungen, neurologische Erkrankungen oder Übergewicht. Ganz wichtig, Inkontinenz gehört nicht zwingend zum Altern dazu, denn wir können vorbeugen.
3: Der Beckenboden ist tatsächlich ein Muskel wie jeder andere auch. Der will trainiert werden, der will benutzt werden und der braucht auch manchmal einfach Entspannung tatsächlich. Der Beckenboden, der arbeitet mit der tiefen Rücken- und Bauchmuskulatur zusammen und mit dem Zwerchfell. Und es lohnt sich wirklich, diese tiefe, innenliegende Muskelgruppe eben auch zu trainieren, besonders wenn man schon Probleme hat oder zum Beispiel präventiv nach einer Geburt oder so.
2: Die richtigen Übungen für unseren Beckenboden lernen wir in einer Physiotherapie. Die wird in der Regel von den Krankenkassen übernommen.
3: Und da ist es einfach wichtig, dass man sich wirklich vertrauensvoll an die Ärztin oder den Arzt wendet, das auch anspricht, um dann eine Ursache vielleicht herauszufinden oder auch zu einem Spezialisten überwiesen zu werden. Also keine falsche Scham, suchen Sie sich Hilfe.
0: Einlagen gehören also nicht zwingend zum Alter dazu. Mehr Infos zum Thema und Tipps zum gezielten Beckenbodentraining gibt's auch unter physio-deutschland.de. 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
1: Mit Maja Wendland, einen schönen Mittwoch. In Neustadt breitet sich die invasive Ameisenart Tapinoma magnum weiter aus. Anwohner berichten, dass die Tiere auf Grundstücken, in Häusern und sogar auf Toiletten hervorkommen. Die Ameisen bilden große Kolonien und sind deshalb schwer zu bekämpfen. Laut Rheinpfalz treten die Ameisen inzwischen fast überall punktuell im Stadtgebiet auf. Größere Schäden hat es jedoch noch nicht gegeben. Viele Betroffene setzen bereits verschiedene Mittel ein, bislang aber ohne dauerhaften Erfolg. Das Kipki-Förderprogramm der Stadt Landau ist erfolgreich abgeschlossen. Insgesamt sind rund 1400 Anträge für Klimaschutzmaßnahmen bewilligt worden. Gefördert wurden unter anderem Wallboxen, Wärmepumpen, Fahrräder und Balkonsolaranlagen. Alleine rund 800 neue Balkon-Photovoltaikmodule sind installiert worden. Nach Angaben der Stadt sparen diese rund 200 Tonnen CO2 ein. Auch städtische Projekte haben von den Fördermitteln profitiert. So haben Schulen neue klimafreundliche Heizungen erhalten. Außerdem sind in Kitas neue Schattenflächen entstanden, um Kinder besser vor Hitze zu schützen. Im Adenauerpark in Speyer sind mehrere Pflanzen beschädigt worden. Mitarbeitende der Abteilung Stadtgrün haben festgestellt, dass die Pflanzen aus einem Beet herausgerissen und neben der Pflanzenfläche abgelegt wurden. Nach Angaben der Stadt wurde nun eine Anzeige gegen Unbekannt erstattet. Das Bauamt der Kreisverwaltung Germersheim zieht um. Deshalb ist die Behörde ab morgen eine Woche lang nicht erreichbar. Ab Dienstag, den 24. Juni, stehen die Mitarbeitenden wieder am neuen Standort in Rülsheim für Termine zur Verfügung. Laut Stadt bleiben Telefonnummern und E-Mail-Adressen unverändert. Und das Beste kommt zum Schluss. Therapiehund Jackie kehrt im Oktober in die Landesbibliothek nach Speyer zurück. Die Aktion Lernpause mit Pfötchen war so erfolgreich, dass sie fortgesetzt wird. Besucher können dabei Zeit mit dem Therapiehund verbringen und so eine kleine Auszeit genießen.
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1: Ich bin Uli Reitinger. Antisemitismus ist und bleibt ein Problem in Deutschland. Die Meldestellen des Bundesverbands RIAS haben im vergangenen Jahr 8.725 antisemitische Vorfälle erfasst. Damit liegt man auf dem Niveau des Vorjahres. Aber es sind mehr als dreimal so viele Vorfälle wie im Jahr vor dem Terrorangriff der Hamas auf Israel. RIAS ordnet mehr als zwei Drittel der Vorfälle israelbezogenem Antisemitismus zu. Die Zahl der Vorfälle mit rechtsextremem Hintergrund stieg laut RIAS deutlich an, um 9%. Der G7-Gipfel geht heute zu Ende. Am Abschlusstag geht es im französischen Evian zunächst darum, wie trotz der Belastungen durch den Iran-Krieg wieder nachhaltiges Wirtschaftswachstum entstehen kann. Die erste Gipfelbilanz fällt durchaus positiv aus.
2: Dass alle G7-Staaten einschließlich der USA beim Thema Ukraine an einem Strang ziehen, um zu einer Friedenslösung zu kommen, ist ein Erfolg dieses Gipfels hier in Evian. Vorab nämlich gab es noch Zweifel, inwiefern US-Präsident Trump die Europäer auf ihrem Kurs unterstützt. Am letzten Tag des Gipfels geht es jetzt um verlässliche Handelsbeziehungen und einen fairen globalen Wettbewerb. Europa sieht sich in der Klemme zwischen US-Zöllen sowie der Konkurrenz aus China, die seiner Industrie zu schaffen macht. Aus Evian, Michael Evers.
1: In Hamburg beginnt am Abend die Frühjahrskonferenz der Innenminister von Bund und Ländern. Thema ist unter anderem die Migrationspolitik. Der Vorsitzende der Innenministerkonferenz, Hamburgs Innensenator Andi Grote, fordert im Redaktionsnetzwerk Deutschland, straffällige Flüchtlinge künftig leichter abschieben zu können.
3: Menschen, die aus ihrem Heimatland vor Verfolgung, Krieg oder schweren Menschenrechtsverletzungen geflohen sind, haben in Deutschland einen Schutzstatus. Auch bei straffällig gewordenen Flüchtlingen sind Abschiebungen in diesen Fällen mit hohen rechtlichen Hürden verbunden. Laut Hamburgs Innensenator Grote müssten für eine Ausweisung derzeit zwingende Gründe der nationalen Sicherheit vorliegen. Diese Schwelle müsse gesenkt werden, so der SPD-Politiker. Katrin Müller, Nachrichtenredaktion.
1: Die schwerkranke norwegische Kronprinzessin Mette Marit hat eine neue Lunge bekommen. Das teilte das norwegische Königshaus mit. Die Lungentransplantation sei soweit erfolgreich verlaufen, zitierte das norwegische Königshaus das Universitätskrankenhaus in Oslo. Die Kronprinzessin werde jetzt für mehrere Wochen im Krankenhaus bleiben müssen. Erst bei ihrer Entlassung sei das nächste Update zu erwarten, heißt es.
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4: Mit Maja Wendland, einen schönen Mittwoch. Das Kipki-Förderprogramm der Stadt Landau ist abgeschlossen. Insgesamt sind rund 1.400 Klimaschutzprojekte gefördert worden. Dazu gehören laut Stadt neue Balkonsolaranlagen, Fahrräder, Wallboxen und Wärmepumpen. Auch Schulen und Kitas haben von den Fördermitteln profitiert. Es wurden alleine mit Balkonsolaranlagen 200 Tonnen CO2 eingespart. In Neustadt breitet sich die invasive Ameisenart Tapinoma magnum weiter aus. Die Tiere sind in Häusern und Toiletten aufzufinden und sind schwer zu bekämpfen. Laut Rheinpfalz treten die Ameisen inzwischen fast überall punktuell im Stadtgebiet auf. Verdachtsfälle sollen gemeldet werden.
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1: Mit Maja Wendland, einen schönen Mittwoch. Das Kipke-Förderprogramm der Stadt Landau ist erfolgreich abgeschlossen. Insgesamt sind rund 1400 Anträge für Klimaschutzmaßnahmen bewilligt worden. Gefördert wurden unter anderem Wallboxen, Wärmepumpen, Fahrräder und Balkonsolaranlagen. Alleine rund 800 neue Balkon-Photovoltaikmodule sind installiert worden. Nach Angaben der Stadt sparen diese rund 200 Tonnen CO2 ein. Auch städtische Projekte haben von den Fördermitteln profitiert. So haben Schulen neue klimafreundliche Heizungen erhalten. Außerdem sind in Kitas neue Schattenflächen entstanden, um Kinder besser vor Hitze zu schützen. In Neustadt breitet sich die invasive Ameisenart Tapinoma magnum weiter aus. Anwohner berichten, dass die Tiere auf Grundstücken, in Häusern und sogar auf Toiletten hervorkommen. Die Ameisen bilden große Kolonien und sind deshalb schwer zu bekämpfen. Laut Rheinpfalz treten die Ameisen inzwischen fast überall punktuell im Stadtgebiet auf. Größere Schäden hat es jedoch noch nicht gegeben. Viele Betroffene setzen bereits verschiedene Mittel ein, bislang aber ohne dauerhaften Erfolg. Das Bauamt der Kreisverwaltung Germersheim zieht um. Deshalb ist die Behörde ab morgen eine Woche lang nicht erreichbar. Ab Dienstag, den 24. Juni, stehen die Mitarbeitenden wieder am neuen Standort in Rülsheim für Termine zur Verfügung. Laut Stadt bleiben Telefonnummern und E-Mail-Adressen unverändert. Im Adenauerpark in Speyer sind mehrere Pflanzen beschädigt worden. Mitarbeitende der Abteilung Stadtgrün haben festgestellt, dass die Pflanzen aus einem Beet herausgerissen und neben der Pflanzenfläche abgelegt wurden. Nach Angaben der Stadt wurde nun eine Anzeige gegen Unbekannt erstattet. Und das Beste kommt zum Schluss. In einem Maulbeerbaum in Minfeld haben Waldohreulen erfolgreich gebrütet. Die Jungtiere waren zunächst nur durch ihre Rufe zu bemerken, doch eine Bürgerin konnte an die kleinen Jungtiere rankommen. Sie sind gesund und munter.
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1: Ich bin Uli Reitinger. Die Meldestellen des Bundesverbands RIAS haben im vergangenen Jahr 8.725 antisemitische Vorfälle erfasst. Das waren in etwa so viele wie 2024, aber mehr als dreimal so viele wie im Jahr vor dem Terrorangriff der Hamas auf Israel. RIAS ordnet mehr als zwei Drittel der Vorfälle israelbezogenem Antisemitismus zu. Die Zahl der Vorfälle mit rechtsextremem Hintergrund stieg laut RIAS deutlich an um 9%. Innenminister Dobrindt hat in der Debatte um Reformen eine Kürzung des Bürgergeldregelsatzes angeregt. Das Bürgergeld mit knapp 50 Milliarden Euro pro Jahr könne einen entscheidenden Beitrag zur Konsolidierung leisten, sagte der CSU-Politiker dem Fokus.
2: Das Bürgergeld heißt ab Juli Grundsicherung. Die Regelsätze liegen derzeit bei gut 560 Euro pro Monat für Alleinstehende. Für Kinder zwischen rund 360 und etwa 470 Euro. Innenminister Dobrindt will nun prüfen lassen, ob die Sätze wirklich nur das Existenzminimum abdecken und nichts darüber hinaus. Für die rund 5,5 Millionen Leistungsempfänger gelten ab Juli schärfere Regeln bis hin zu möglichen Totalsanktionen. Die halten Sozialverbände allerdings für verfassungswidrig. Katrin Müller, Nachrichtenredaktion.
1: Die norwegische Kronprinzessin Mette Marit hat eine neue Lunge bekommen. Das teilte das norwegische Königshaus mit. Die Kronprinzessin muss jetzt für mehrere Wochen im Krankenhaus bleiben. Ihr Mann, Kronprinz Haakon, werde sein Programm in nächster Zeit weiter anpassen, um seiner Frau beistehen zu können, heißt es aus dem Königshaus. Zum Sport. Nach zwei Tagen Erholung bereitet sich die deutsche Fußballnationalmannschaft ab heute auf das zweite Gruppenspiel vor. Am Samstag trifft das Team von Bundestrainer Nagelsmann in Toronto auf die Elfenbeinküste. Am Nachmittag ist in Winston-Salem das erste Training nach dem 7:1 Auftakt angesetzt.
3: Frauen und Kinder sind wieder weg, jetzt gilt der volle Fokus der Elfenbeinküste. Das sei ein anderes Kaliber, sagt Kapitän Kimmich. Durch den WM-Modus ist Deutschland schon so gut wie in der nächsten Runde. Und im Achtelfinale könnte es zum Duell mit Frankreich kommen. Der WM-Favorit hatte zum Auftakt noch einige Probleme, gewann dann aber souverän gegen Senegal mit 3:1. Aus Winston-Salem, Thomas Bremser.
1: Außerdem spielten in der Nacht und heute Morgen Irak, Norwegen 1:4, Argentinien, Algerien 3:0 und Österreich-Jordanien 3:1.
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4: Mit Maja Wendland einen schönen Mittwoch. In der Landauer Innenstadt protestieren FCK-Fans mit Bannern gegen die Pläne der Innenministerkonferenz. Hintergrund sind laut Rheinpfalz mögliche Verschärfungen bei Stadionverboten und weiteren Maßnahmen im Fußball. Die Fans kritisieren die Pläne und fordern den Erhalt der Fankultur. Ab morgen wird das Thema bei der Innenministerkonferenz in Hamburg beraten. Die Stadt Neustadt erhält mehr als 4 Millionen Euro für die energetische Sanierung der Berufsschule in der Robert-Stolz-Straße. Geplant sind laut Stadt Arbeiten an Fassade, Fenstern und Dächern. Dadurch soll der Energieverbrauch um rund 60% sinken. Die Sanierung soll bis Herbst 2028 abgeschlossen sein.
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0: Stellt euch mal vor, ihr macht mit euren Freunden einen Roadtrip in den USA, postet dazu ein paar Bilder auf Social Media und über Nacht sehen eure Bilder Millionen von Menschen und ein ganzes Land spricht über euch. Klingt für uns hier in Landau und Neustadt ein bisschen absurd. Genau das passiert aber gerade einem deutschen Fußballfan. Meine Kollegin Helena ist bei mir. Was zur Hölle hat es damit bitte auf sich?
1: Es geht um den Twitter- oder mittlerweile ja X-Nutzer FreddyLA7. Bis vor kurzem hatte er eine ganz gewöhnliche Twitter-Seite mit ein paar Followern. Mittlerweile sind es weit über 600.000 und das in weniger als 2 Wochen. Anfang Juni hatte Freddy nämlich angefangen, kurze Fotos oder Videos von seinem Roadtrip in den USA zu posten. Und vor allem den Amerikanern scheint das Ganze wohl irgendwie sehr gut zu gefallen. Seine Posts erreichen mittlerweile im Schnitt wirklich mehrere Millionen Leute.
0: Das ist echt verrückt. Nur mal ein Disclaimer, wir reden nicht über unseren Kollegen Freddy, aber jetzt zurück zu dir, Helena. Woher kommt denn der ganze Hype?
1: Angefangen hat das Ganze ja mit ein paar Bildern von seiner Reise. Den Amerikanern gefällt es wohl besonders gut, dass er eben nicht diese üblichen Touri-Spots abklappert, sondern einfach drauf losfährt. Inzwischen hat er durch seine Reichweite schon Touren durch Footballstadien bekommen und wurde von einem Footballstar in ein 5-Sterne-Hotel eingeladen oder von einer Country-Sängerin auf ein Konzert von ihr. Und das nur, weil er einmal gepostet hatte, dass ihm ihr Song im Radio eigentlich ganz gut gefällt.
0: Das ist doch mal eine steile Karriere. Weiß man denn, wer hinter dem Account steckt?
1: Nee, über die Identität von Freddy ist nichts bekannt. Wir wissen nur, dass er wohl aus Hamburg kommt, dänische Wurzeln hat und großer Cristiano Ronaldo-Fan ist.
0: Okay.
1: Es gab zwischendurch aber auch schon ein paar Spekulationen, ob es sich nicht vielleicht um einen Marketing-Stunt handelt. Aber Accounts wie die New Orleans Saints, die Freddy diese Stadionführung gegeben haben, haben bestätigt, Freddy ist echt.
0: Also was eine wilde Story. Wir verfolgen auf jeden Fall weiter die Story vom deutschen Fußballfan Freddy, der in den USA zum Internetstar geworden ist.

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0: Es ist 13:30. 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
1: Mit Maja Wendland, einen schönen Mittwoch. In der Landauer Innenstadt hängen derzeit Banner und Plakate von FCK-Fans. Darauf steht unter anderem: Für den Erhalt der Fankultur gegen die IMK-Pläne. Hintergrund ist laut Rheinpfalz die Innenministerkonferenz, die ab heute in Hamburg stattfindet. Dort wird unter anderem über strengere Maßnahmen im Fußball diskutiert. Dazu gehören verschärfte Stadionverbote und mögliche Einschränkungen für Fans bereits während laufender Ermittlungen. Die organisierte Fanszene kritisiert die Pläne und fordert, dass für Fußballfans dieselben Rechte gelten wie für alle anderen Bürger. Mit ihren Bannern wollen die FCK-Fans vor Beginn der Konferenz ein Zeichen setzen. Die Stadt Neustadt erhält mehr als 4 Millionen Euro für die energetische Sanierung der Berufsschule. Laut Stadt Neustadt kommt das Geld vom Land Rheinland-Pfalz und aus EU-Fördermitteln. Geplant sind unter anderem die Sanierung von Fassaden, Fenstern und Dächern. Dadurch soll der Energieverbrauch des Gebäudes in der Robert-Stolz-Straße um rund 60% sinken. Die Stadt spricht von der bislang höchsten Fördersumme im Bereich Hochbau für ein kommunales Bauprojekt. Die Sanierung soll bis Herbst 2028 abgeschlossen sein. Der Landkreis Germersheim hat den medizinischen Katastrophenschutz neu aufgestellt. Grund sind nach Angaben des Landkreises höhere Anforderungen durch die neue Katastrophenschutzverordnung. Die bisherigen Schnelleinsatzgruppen werden durch 6 spezialisierte Katastrophenschutzmodule ersetzt. Diese werden vom DRK, den Maltesern und der DLRG getragen. Die neuen Vereinbarungen sind bereits unterzeichnet. In Edenkoben entsteht eine neue Naturgruppe für Kita-Kinder. Damit reagiert die Stadt auf Platzmangel in den bestehenden Einrichtungen. Laut Landkreis soll die Gruppe im Herbst starten und Platz für 10 Kinder bieten. Gleichzeitig laufen die Planungen für eine neue viergruppige Kita. Die Eröffnung ist nach derzeitiger Planung im Jahr 2029 vorgesehen. Und das Beste kommt zum Schluss. Der Modepark Röther verlost Trikotsponsoring an allen 57 Standorten, darunter auch Rohrbach. Bewerben kann man sich über Gewinnspielkarten, die in jeder Filiale ausliegen. Viel Glück!
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0: 13:59 Uhr. Hallöchen von mir. Und wir sprechen über die Temperaturen.
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0: 27 Grad in Landau, 28 Grad in Neustadt und 27 Grad in Speyer. Gleich noch mehr zum Wetter. Jetzt kommen hier für euch aber erstmal die Nachrichten.
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3: Ich bin Dirk Zeichler. Die Meldestellen des Bundesverbands RIAS haben im vergangenen Jahr 8.725 antisemitische Vorfälle erfasst. Das waren in etwa so viele wie 2024, aber mehr als dreimal so viele wie im Jahr vor dem Terrorangriff der Hamas auf Israel. Wie schon 2024 ordnet RIAS mehr als zwei Drittel der Vorfälle israelbezogenem Antisemitismus zu. Die Zahl der Vorfälle mit rechtsextremem Hintergrund stieg laut RIAS deutlich um 9%. Bundesinnenminister Dobrindt hat in der Debatte um Reformen eine Kürzung des Bürgergeldregelsatzes angeregt. Das Bürgergeld mit knapp 50 Milliarden Euro pro Jahr könne einen entscheidenden Beitrag zur Konsolidierung leisten, sagte der CSU-Politiker dem Fokus. Dobrindt sieht darin deutlich mehr Einsparpotenzial als bisher geplant.
4: Das Bürgergeld heißt ab Juli Grundsicherung. Die Regelsätze liegen derzeit bei gut 560 Euro pro Monat für Alleinstehende. Für Kinder zwischen rund 360 und etwa 470 Euro. Innenminister Dobrindt will nun prüfen lassen, ob die Sätze wirklich nur das Existenzminimum abdecken und nichts darüber hinaus. Für die rund 5,5 Millionen Leistungsempfänger gelten ab Juli schärfere Regeln bis hin zu möglichen Totalsanktionen. Die halten Sozialverbände allerdings für verfassungswidrig. Katrin Müller, Nachrichtenredaktion.
3: Die schwerkranke norwegische Kronprinzessin Mette Marit hat eine neue Lunge bekommen. Das teilte das norwegische Königshaus mit. Die Lungentransplantation sei erfolgreich verlaufen. Die Kronprinzessin werde jetzt aber für mehrere Wochen im Krankenhaus bleiben müssen, heißt es.
5: Der Eingriff wurde seit Monaten vorbereitet. Aber dass es jetzt auf einmal so schnell ging, damit hatte doch niemand gerechnet. Erst Anfang Juni kam Mette Marit auf die Warteliste für eine neue Lunge. Jetzt hat sie schon bekommen und die OP scheint geglückt zu sein. Ohne das Spenderorgan hätte die Norwegerin noch rund ein Jahr zu leben gehabt. Nun stehen ihre Chancen deutlich besser. Aus Skandinavien, Julia Weschenbach.
3: Mit modernen Gentechnikverfahren veränderte Lebensmittel dürfen in der EU künftig ohne spezielle Kennzeichnung im Supermarkt verkauft werden. Das Europäische Parlament stimmte mehrheitlich dafür, entsprechende Züchtungen in vielen Fällen von bislang strengen EU-Gentechnikregeln auszunehmen. Die Änderungen wurden bereits von den EU-Staaten bestätigt und sollen voraussichtlich ab Mitte 2028 angewendet werden.
2: Und jetzt noch mehr Informationen aus unserer Region.
6: Mit Maja Wendland, einen schönen Mittwoch. Die Stadt Neustadt erhält mehr als 4 Millionen Euro für die energetische Sanierung der Berufsschule in der Robert-Stolz-Straße. Geplant sind laut Stadt Arbeiten an Fassade, Fenstern und Dächern. Dadurch soll der Energieverbrauch um rund 60% sinken. Die Sanierung soll bis Herbst 2028 abgeschlossen sein. In der Landauer Innenstadt protestieren FCK-Fans mit Bannern gegen die Pläne der Innenministerkonferenz. Hintergrund sind laut Rheinpfalz mögliche Verschärfungen bei Stadionverboten und weiteren Maßnahmen im Fußball. Die Fans kritisieren die Pläne und fordern den Erhalt der Fankultur. Ab morgen wird das Thema bei der Innenministerkonferenz in Hamburg beraten.
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0: Richtig gute Temperaturen heute, 27 Grad Maxi-Werte und die Sonne ballert von oben, also nehmt euch auf jeden Fall Sonnencreme mit. Ansonsten schauen wir auch schon mal auf den morgigen Tag, der Donnerstag verspricht ähnliche Temperaturen bei knapp 30 Grad und richtig viel Sonne.
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0: Straßen sind frei, ich wünsche euch eine gute Fahrt.
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0: Und mit mir Helena Hartmann und jetzt mit dem Antenne Supermix mit bei dem Wetter mit einer richtig guten Message und zwar BTS mit Swim.

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1: 17. Juni 2010. Alex Max Band ist mit Tonight neu in den Charts. Die Stimme von Alex Max Band kennt man. Sie gehört zu einer der größten Rockhits der 2000er. The Calling. Doch fast 10 Jahre nach dem Erfolg mit Wherever You Will Go ist alles anders. The Calling gibt es nicht mehr. Der Ruhm hat Risse bekommen. Und Alex steht allein da. Mit neuen Songs, neuem Label und neuem Mut. Tonight ist sein erster großer Schritt. Eine Powerballade, die alles in sich trägt, was ihn ausmacht. Dringlichkeit, Hoffnung und der Wunsch, gehört zu werden. Der Song wird zum offiziellen WM-Titel. In einem Jahr, in dem Millionen Fans überall auf der Welt zusammen feiern, zittern, hoffen. Tonight läuft in Stadien, in Fanzonen, bei Public Viewings, im Fernsehen. Und doch bleibt er ein Song, der sich nicht nur an die Masse richtet, sondern auch an den Einzelnen. Für Alex Max Band ist Tonight viel mehr als nur eine Single. Es ist der Moment, in dem er zeigt, ich bin noch da. Auch ohne Band, auch ohne Hype. Nur mit meiner Musik.

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1: Mit Maja Wendland, einen schönen Mittwoch. Die Stadt Neustadt erhält mehr als 4 Millionen Euro für die energetische Sanierung der Berufsschule. Laut Stadt Neustadt kommt das Geld vom Land Rheinland-Pfalz und aus EU-Fördermitteln. Geplant sind unter anderem die Sanierung von Fassaden, Fenstern und Dächern. Dadurch soll der Energieverbrauch des Gebäudes in der Robert-Stolz-Straße um rund 60% sinken. Die Stadt spricht von der bislang höchsten Fördersumme im Bereich Hochbau für ein kommunales Bauprojekt. Die Sanierung soll bis Herbst 2028 abgeschlossen sein. In der Landauer Innenstadt hängen derzeit Banner und Plakate von FCK-Fans. Darauf steht unter anderem für den Erhalt der Fankultur gegen die IMK-Pläne. Hintergrund ist laut Rheinpfalz die Innenministerkonferenz, die ab heute in Hamburg stattfindet. Dort wird unter anderem über strengere Maßnahmen im Fußball diskutiert. Dazu gehören verschärfte Stadionverbote und mögliche Einschränkungen für Fans bereits während laufender Ermittlungen. Die organisierte Fanszene kritisiert die Pläne und fordert, dass für Fußballfans dieselben Rechte gelten wie für alle anderen Bürger. Mit ihren Bannern wollen die FCK-Fans vor Beginn der Konferenz ein Zeichen setzen. In Edenkoben entsteht eine neue Naturgruppe für Kita-Kinder. Damit reagiert die Stadt auf Platzmangel in den bestehenden Einrichtungen. Laut Landkreis soll die Gruppe im Herbst starten und Platz für 10 Kinder bieten. Gleichzeitig laufen die Planungen für eine neue viergruppige Kita. Die Eröffnung ist nach derzeitiger Planung im Jahr 2029 vorgesehen. Der Landkreis Germersheim hat den medizinischen Katastrophenschutz neu aufgestellt. Grund sind nach Angaben des Landkreises höhere Anforderungen durch die neue Katastrophenschutzverordnung. Die bisherigen Schnelleinsatzgruppen werden durch 6 spezialisierte Katastrophenschutzmodule ersetzt. Diese werden vom DRK, den Maltesern und der DLRG getragen. Die neuen Vereinbarungen sind bereits unterzeichnet. Und das Beste kommt zum Schluss. Speyer beteiligt sich auch an diesem Jahr am World Refill Day. Die Refill Deutschland Initiative ermöglicht Bürgern einen unkomplizierten und kostenfreien Zugang auf Trinkwasser im öffentlichen Raum. Gerne mehr davon.
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2: 28 Grad Maxi-Werte heute und wirklich Sonne pur bis in die späten Abendstunden. Erst so gegen 21:30 am Abend wird es ein bisschen kühler. Ansonsten heute, ja, wird die gute Laune kommt von oben und das kommt sie auch die nächsten Tage. Wir werfen schon mal Blick auf den Donnerstag. Der verrät nämlich, geht's von den Temperaturen her nochmal nach oben. 33 Grad und Sonne pur.
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2: Straßen sind frei. Ich wünsche euch eine gute Fahrt.
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2: Und Musik für die Sommerstimmung jetzt mit Klock Klock und Adoya.

0: Einen schönen Mittwochmittag. Ich bin Ella Dümek.
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0: 14:59 Uhr am Mittwoch. Zeit für unsere Temperaturen. 28 Grad bei euch in Maikammer, 27 Grad in Zeiskamp und 28 Grad in Kandel. Gleich noch mehr zum Wetter. Jetzt kommen hier für euch aber erstmal die Nachrichten.
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2: Ich bin Dirk Zeichler. Zwei Tage vor einer geplanten Unterzeichnung des Iran-Rahmenabkommens hat US-Präsident Trump dem Land erneut gedroht. Wenn sie sich nicht benehmen, werden wir direkt wieder damit beginnen, Bomben mitten auf ihre Köpfe zu werfen, sagte Trump am Rande des G7-Gipfels am Genfer See. In der Schweiz soll am Freitag das Abkommen unterzeichnet werden. Mit modernen Gentechnikverfahren veränderte Lebensmittel dürfen in der EU künftig ohne spezielle Kennzeichnung im Supermarkt verkauft werden. Das Europäische Parlament stimmte mehrheitlich dafür, entsprechende Züchtungen in vielen Fällen von bislang strengen EU-Gentechnikregeln auszunehmen. Die Änderungen sollen voraussichtlich ab Mitte 2028 angewendet werden.
3: Künftig gibt es zwei Kategorien für gentechnisch veränderte Lebensmittel. Dort, wo weniger gravierende Eingriffe vorgenommen wurden, dürfen sie ohne besondere Prüfung und ohne Kennzeichnung verkauft werden. Bei größeren Eingriffen in das Erbgut gelten strengere Regeln für die Kontrolle und für die Kennzeichnung. Im Bioanbau sind keine solchen Pflanzen erlaubt. Neue gentechnische Verfahren machen es in einigen Fällen fast unmöglich, eine veränderte Pflanze von einer unveränderten zu unterscheiden. Aus Brüssel, Dieter Ebeling.
2: Bundesinnenminister Dobrindt hat in der Debatte um Reformen eine Kürzung des Bürgergeldregelsatzes angeregt. Das Bürgergeld mit knapp 50 Milliarden Euro pro Jahr könne einen entscheidenden Beitrag zur Konsolidierung leisten, sagte der CSU-Politiker dem Fokus. Dobrindt sieht darin deutlich mehr Einsparpotenzial als bisher geplant.
4: Das Bürgergeld heißt ab Juli Grundsicherung. Die Regelsätze liegen derzeit bei gut 560 Euro pro Monat für Alleinstehende. Für Kinder zwischen rund 360 und etwa 470 Euro. Innenminister Dobrindt will nun prüfen lassen, ob die Sätze wirklich nur das Existenzminimum abdecken und nichts darüber hinaus. Für die rund 5,5 Millionen Leistungsempfänger gelten ab Juli schärfere Regeln bis hin zu möglichen Totalsanktionen. Die halten Sozialverbände allerdings für verfassungswidrig. Katrin Müller, Nachrichtenredaktion.
2: Die Meldestellen des Bundesverbands RIAS haben im vergangenen Jahr 8.725 antisemitische Vorfälle erfasst. Wie schon 2024 ordnet RIAS mehr als zwei Drittel der Vorfälle israelbezogenem Antisemitismus zu. Die Zahl der Vorfälle mit rechtsextremem Hintergrund stieg laut RIAS deutlich um 9%.
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5: Mit Maja Wendland, einen schönen Mittwoch. In der Landauer Innenstadt protestieren FCK-Fans mit Bannern gegen die Pläne der Innenministerkonferenz. Hintergrund sind laut Rheinpfalz mögliche Verschärfungen bei Stadionverboten und weiteren Maßnahmen im Fußball. Die Fans kritisieren die Pläne und fordern den Erhalt der Fankultur. Ab morgen wird das Thema bei der Innenministerkonferenz in Hamburg beraten. Die Stadt Neustadt erhält mehr als 4 Millionen Euro für die energetische Sanierung der Berufsschule in der Robert-Stolz-Straße. Geplant sind laut Stadt Arbeiten an Fassade, Fenstern und Dächern. Dadurch soll der Energieverbrauch um rund 60% sinken. Die Sanierung soll bis Herbst 2028 abgeschlossen sein.
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0: 28 Grad Maxi-Werte wie jetzt aktuell. Die Sonne ist wirklich volle Kanne da und ballert auf uns drauf. Unbedingt Sonnencreme und richtig viel trinken nicht vergessen. Es bleibt nämlich bis in die späten Abendstunden super warm. Erst gegen 9:30 Uhr wird es hier bei uns ein bisschen kühler. Und auch der morgige Tag, der macht richtig Sommerlaune. Der Donnerstag 33 Grad und Sonne die ganze Zeit.
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0: Straßen sind aktualisiert, alles ist frei. Ich wünsche euch eine gute Fahrt.
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0: Und mit meinem Kollegen Freddy, der nach nur zwei Songs hier den WM-Check für euch hat.

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1: Landau und Neustadt sind im WM-Fieber. Spätestens nach dem 7:1 der deutschen Mannschaft gibt es kaum noch ein anderes Gesprächsthema. Aber auch bei den anderen Nationen geht es richtig ab. Zum Beispiel heute Abend um 19 Uhr eröffnet mit Favorit Portugal und um Superstar Cristiano Ronaldo die WM-Kampagne gegen Kongo. Später gibt es dann das wohl bisher beste Spiel der WM, England gegen Kroatien. Die Engländer zählen mal wieder zu den Turnierfavoriten. Mit dem deutschen Trainer Thomas Tuchel soll in den USA der erste Titel für die Three Lions seit 60 Jahren geholt werden. Aber die Stimmung im englischen Team könnte sicher besser sein. Schon vor Turnierbeginn sorgte Trainer Tuchel mit unerwarteten Nominierungen für Schlagzeilen. Und auch in den USA läuft es bislang alles andere als rund. Erst gab es im Teamcamp Unwetter- und Erdbebenwarnungen. Dann wurde ein Transporter mit Ausrüstung aufgebrochen. Nicht die besten Anzeichen. Auf der anderen Seite stehen die Kroaten. Nach der Vize-Weltmeisterschaft von 2018 suchen die Vantreni weiter die Form von damals. Auch wenn die WM-Qualifikation rund läuft, gibt es kurz vor Turnierbeginn Niederlagen gegen Brasilien und Belgien. Ob der Weltranglisten-Elfte gegen die höher im Kurs stehenden Engländer eine Chance hat, sehen wir heute Abend um 22 Uhr, wenn es heißt England gegen Kroatien.
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1: Mit Maja Wendland, einen schönen Mittwoch. In der Landauer Innenstadt hängen derzeit Banner und Plakate von FCK-Fans. Darauf steht unter anderem: Für den Erhalt der Fankultur gegen die IMK-Pläne. Hintergrund ist laut Rheinpfalz die Innenministerkonferenz, die ab heute in Hamburg stattfindet. Dort wird unter anderem über strengere Maßnahmen im Fußball diskutiert. Dazu gehören verschärfte Stadionverbote und mögliche Einschränkungen für Fans bereits während laufender Ermittlungen. Die organisierte Fanszene kritisiert die Pläne und fordert, dass für Fußballfans dieselben Rechte gelten wie für alle anderen Bürger. Mit ihren Bannern wollen die FCK-Fans vor Beginn der Konferenz ein Zeichen setzen. Die Stadt Neustadt erhält mehr als 4 Millionen Euro für die energetische Sanierung der Berufsschule. Laut Stadt Neustadt kommt das Geld vom Land Rheinland-Pfalz und aus EU-Fördermitteln. Geplant sind unter anderem die Sanierung von Fassaden, Fenstern und Dächern. Dadurch soll der Energieverbrauch des Gebäudes in der Robert-Stolz-Straße um rund 60% sinken. Die Stadt spricht von der bislang höchsten Fördersumme im Bereich Hochbau für ein kommunales Bauprojekt. Die Sanierung soll bis Herbst 2028 abgeschlossen sein. Der Landkreis Germersheim hat den medizinischen Katastrophenschutz neu aufgestellt. Grund sind nach Angaben des Landkreises höhere Anforderungen durch die neue Katastrophenschutzverordnung. Die bisherigen Schnelleinsatzgruppen werden durch 6 spezialisierte Katastrophenschutzmodule ersetzt. Diese werden vom DRK, den Maltesern und der DLRG getragen. Die neuen Vereinbarungen sind bereits unterzeichnet. In Edenkoben entsteht eine neue Naturgruppe für Kita-Kinder. Damit reagiert die Stadt auf Platzmangel in den bestehenden Einrichtungen. Laut Landkreis soll die Gruppe im Herbst starten und Platz für 10 Kinder bieten. Gleichzeitig laufen die Planungen für eine neue viergruppige Kita. Die Eröffnung ist nach derzeitiger Planung im Jahr 2029 vorgesehen. Und das Beste kommt zum Schluss. Der Modepark Röther verlost Trikotsponsoring an allen 57 Standorten, darunter auch Rohrbach. Bewerben kann man sich über Gewinnspielkarten, die in jeder Filiale ausliegen. Viel Glück!
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2: 28 Grad und Sonne, wirklich jetzt noch die letzten Stunden am Tag. Die ganze Zeit, erst so gegen 22 Uhr wird es ein bisschen frischer. Also heute richtig schöner Tag, das gut zu genießen. Denn auch morgen, ja, da sieht es nämlich nochmal richtig gut aus von den Temperaturen, geht es nochmal ordentlich nach oben. 33 Grad und Sonne pur.
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2: Straßen sind frei. Ich wünsche euch eine gute und eine sichere Fahrt.
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2: Und dem Antenne Supermix natürlich mit Michael Patrick Kelly und OKO.

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1: An der Frankfurter Börse pendelt der DAX um seinen Schlussstand von gestern. Am Nachmittag hat der DAX unmaßgebliche 0,1% auf zunächst 24.991 Punkte eingebüßt. Die Anleger warten weiter auf die Zinsentscheidung der US-Notenbank Fed heute nach Börsenschluss. Und die Börsianer warten weiter darauf, dass das USA-Iran-Abkommen am Freitag endlich unterzeichnet wird und die Straße von Hormuz am Persischen Golf dann hoffentlich für die Schifffahrt frei ist. Nach einer Gewinnwarnung von BMW sind die BMW-Aktie selbst sowie die Autowerte unter Druck. Gegen den Trend zulegen können noch Zalando, die Commerzbank und Bayer. Der Eurokurs präsentiert sich am Nachmittag etwas schwächer bei einem $1,15,85. Aus Frankfurt, Klaus Bente.
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0: 50 Zeit für die Temperaturen. Ganz schön warm hier bei uns in der Region. 28 Grad in Roth, 27 Grad in Bornheim und 28 Grad in Gleisweiler. Gleich noch mehr zum Wetter. Jetzt kommen hier für euch aber erstmal die Nachrichten.
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2: Ich bin Dirk Zeichler. Bundeskanzler Merz geht davon aus, dass der Bundestag unmittelbar vor der parlamentarischen Sommerpause im Juli über das für einen möglichen Bundeswehreinsatz in der Straße von Hormuz nötige Mandat entschieden wird. Die Bundesregierung sei bereit, eine Feuerpause oder einen Waffenstillstand abzusichern, sagte Merz am Rande des G7-Gipfels.
3: Die Bundesregierung hat schon länger zugesagt, nach einem Ende des Iran-Kriegs bei der Absicherung der Straße von Hormuz mitzuwirken. Aber es gäbe noch eine ganze Reihe von Voraussetzungen, die noch nicht dafür erfüllt seien, so Kanzler Merz. Trotzdem, ein Gesetzentwurf für ein mögliches Mandat werde vorbereitet. Die Bundesregierung hatte zugesagt, ein Minenjagdboot und ein Versorgungsschiff zur Verfügung zu stellen. Tine Klimach, Nachrichtenredaktion.
2: Die SPD weist Forderungen von Bundesinnenminister Dobrindt nach Kürzungen bei der neuen Grundsicherung strikt zurück. Das Bürgergeld mit knapp 50 Milliarden Euro pro Jahr könne einen entscheidenden Beitrag zur Konsolidierung leisten, sagte der CSU-Politiker dem Fokus. Unterstützung im Grundsatz kam von der CSU im Bundestag, scharfer Widerspruch dagegen vom Koalitionspartner SPD und aus der Opposition. Mit modernen Gentechnikverfahren veränderte Lebensmittel dürfen in der EU künftig ohne spezielle Kennzeichnung im Supermarkt verkauft werden. Das Europäische Parlament stimmte mehrheitlich dafür, entsprechende Züchtungen in vielen Fällen von bislang strengen EU-Gentechnikregeln auszunehmen. Die Änderungen sollen voraussichtlich ab Mitte 2028 angewendet werden.
4: Künftig gibt es zwei Kategorien für gentechnisch veränderte Lebensmittel. Dort, wo weniger gravierende Eingriffe vorgenommen wurden, dürfen sie ohne besondere Prüfung und ohne Kennzeichnung verkauft werden. Bei größeren Eingriffen in das Erbgut gelten strengere Regeln für die Kontrolle und für die Kennzeichnung. Im Bioanbau sind keine solchen Pflanzen erlaubt. Neue gentechnische Verfahren machen es in einigen Fällen fast unmöglich, eine veränderte Pflanze von einer unveränderten zu unterscheiden. Aus Brüssel, Dieter Ebeling.
2: Die schwerkranke norwegische Kronprinzessin Mette Marit hat eine neue Lunge bekommen, das teilte das norwegische Königshaus mit. Die Lungentransplantation sei soweit erfolgreich verlaufen, zitierte das norwegische Königshaus das Universitätskrankenhaus in Oslo.
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5: Mit Maja Wendland, einen schönen Mittwoch. Die Stadt Neustadt erhält mehr als 4 Millionen Euro für die energetische Sanierung der Berufsschule in der Robert-Stolz-Straße. Geplant sind laut Stadt Arbeiten an Fassade, Fenstern und Dächern. Dadurch soll der Energieverbrauch um rund 60% sinken. Die Sanierung soll bis Herbst 2028 abgeschlossen sein. In der Landauer Innenstadt protestieren FCK-Fans mit Bannern gegen die Pläne der Innenministerkonferenz. Hintergrund sind laut Rheinpfalz mögliche Verschärfungen bei Stadionverboten und weiteren Maßnahmen im Fußball. Die Fans kritisieren die Pläne und fordern den Erhalt der Fankultur. Ab morgen wird das Thema bei der Innenministerkonferenz in Hamburg beraten.
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0: 28 Grad und wirklich Sonne pur jetzt noch am Mittwoch. Erst wieder kühler wird es richtig spät abends, 22 Uhr. Also so lange können wir das noch genießen. Und apropos genießen, das können wir auch den morgigen Tag. Wir werfen schon mal Blick auf den Donnerstag. 30 Grad und richtig viel Sonne.
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0: Straßen sind frei, habt eine gute und eine sichere Fahrt.
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0: In Herxheim gibt's was richtig Cooles zu entdecken. Was das ist, dazu gleich mehr nach nur zwei Songs.

0: Es wird krass am Wochenende, super krass. Der Wettertrend in Lande und Neustadt sagt bis zu 35 Grad vorher, gefühlt zu warm, um überhaupt das Haus zu verlassen. Oder wir lassen uns einfach kutschieren und können bei Fahrtwind unsere Südpfalz genießen. Genau das bietet der Tourismusverein Herxheim an. Bei uns ist Geschäftsführerin Jutta Hartmann. Erzähl doch mal, Jutta.
1: Wir haben einen tollen Tipp für euch, wenn ihr noch nicht wisst, was ihr am Sonntag, den 21. 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Das Schoppenbädel kennt ja fast jeder. 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Der ist jetzt in Blau und nicht mehr in Rot, aber ebenso schön.
0: Oh ja, bei dem Wetter klingt das wirklich nach einer guten Idee. Auf was können wir uns denn freuen?
1: Ihr steigt ins Bähnchen ein und lasst euch einfach verwöhnen. Wir fahren mit dem Bähnchen entlang der schönen Weinstraße, machen ein paar Stops. 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
0: Das klingt wirklich nach einem Träumchen. 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
1: Mit Maja Wendland, einen schönen Mittwoch. Die Stadt Neustadt erhält mehr als 4 Millionen Euro für die energetische Sanierung der Berufsschule. Laut Stadt Neustadt kommt das Geld vom Land Rheinland-Pfalz und aus EU-Fördermitteln. Geplant sind unter anderem die Sanierung von Fassaden, Fenstern und Dächern. Dadurch soll der Energieverbrauch des Gebäudes in der Robert-Stolz-Straße um rund 60% sinken. Die Stadt spricht von der bislang höchsten Fördersumme im Bereich Hochbau für ein kommunales Bauprojekt. Die Sanierung soll bis Herbst 2028 abgeschlossen sein. In der Landauer Innenstadt hängen derzeit Banner und Plakate von FCK-Fans. Darauf steht unter anderem für den Erhalt der Fankultur gegen die IMK-Pläne. Hintergrund ist laut Rheinpfalz die Innenministerkonferenz, die ab heute in Hamburg stattfindet. Dort wird unter anderem über strengere Maßnahmen im Fußball diskutiert. Dazu gehören verschärfte Stadionverbote und mögliche Einschränkungen für Fans bereits während laufender Ermittlungen. Die organisierte Fanszene kritisiert die Pläne und fordert, dass für Fußballfans dieselben Rechte gelten wie für alle anderen Bürger. Mit ihren Bannern wollen die FCK-Fans vor Beginn der Konferenz ein Zeichen setzen. In Edenkoben entsteht eine neue Naturgruppe für Kita-Kinder. Damit reagiert die Stadt auf Platzmangel in den bestehenden Einrichtungen. Laut Landkreis soll die Gruppe im Herbst starten und Platz für 10 Kinder bieten. Gleichzeitig laufen die Planungen für eine neue viergruppige Kita. Die Eröffnung ist nach derzeitiger Planung im Jahr 2029 vorgesehen. Der Landkreis Germersheim hat den medizinischen Katastrophenschutz neu aufgestellt. Grund sind nach Angaben des Landkreises höhere Anforderungen durch die neue Katastrophenschutzverordnung. Die bisherigen Schnelleinsatzgruppen werden durch 6 spezialisierte Katastrophenschutzmodule ersetzt. Diese werden vom DRK, den Maltesern und der DLRG getragen. Die neuen Vereinbarungen sind bereits unterzeichnet. Und das Beste kommt zum Schluss. Speyer beteiligt sich auch an diesem Jahr am World Refill Day. Die Refill Deutschland Initiative ermöglicht Bürgern einen unkomplizierten und kostenfreien Zugang auf Trinkwasser im öffentlichen Raum. Gerne mehr davon.
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2: 28 Grad und Sonne pur. Richtig gute Sommerlaune kriegt man bei dem Wetter auf jeden Fall. Erst so gegen 22 Uhr wird es auch wieder ein bisschen frischer, wenn ihr draußen unterwegs seid. Vergesst auf jeden Fall nicht das Wasser und die Sonnencreme. Ihr werdet es brauchen. Und das werdet ihr auch morgen brauchen. Wir schauen auf den Donnerstag. Der verrät nämlich noch krassere Temperaturen. So 33 Grad und Sonne die ganze Zeit.
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2: Die B10 bei Karlsruhe Richtung Pirmasens ist zwischen Siebeldingen und der B48 Annweiler in beide Richtungen wegen eines defekten LKWs gesperrt. Dort bitte gut aufpassen. Ansonsten sind die Straßen frei. Ich wünsche euch eine gute Fahrt.
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2: Freddy in den USA. Es handelt sich nicht um meinen Kollegen, sondern um einen anderen. Was der so macht und warum die Amerikaner so richtig Fans davon sind, ja, dazu gleich mehr nach nur 2 Songs.

0: Stellt euch mal vor, ihr macht mit euren Freunden einen Roadtrip in den USA, postet dazu ein paar Bilder auf Social Media und über Nacht sehen eure Bilder Millionen von Menschen und ein ganzes Land spricht über euch. Klingt für uns hier in Landau und Neustadt ein bisschen absurd. Genau das passiert aber gerade einem deutschen Fußballfan. Meine Kollegin Helena ist bei mir. Was zur Hölle hat es damit bitte auf sich?
1: Es geht um den Twitter- oder mittlerweile ja X-Nutzer FreddyLA7. Bis vor kurzem hatte er eine ganz gewöhnliche Twitter-Seite mit ein paar Followern. Mittlerweile sind es weit über 600.000 und das in weniger als 2 Wochen. Anfang Juni hatte Freddy nämlich angefangen, kurze Fotos oder Videos von seinem Roadtrip in den USA zu posten. Und vor allem den Amerikanern scheint das Ganze wohl irgendwie sehr gut zu gefallen. Seine Posts erreichen mittlerweile im Schnitt wirklich mehrere Millionen Leute.
0: Das ist echt verrückt. Nur mal ein Disclaimer, wir reden nicht über unseren Kollegen Freddy, aber jetzt zurück zu dir, Helena. Woher kommt denn der ganze Hype?
1: Angefangen hat das Ganze ja mit ein paar Bildern von seiner Reise. Den Amerikanern gefällt es wohl besonders gut, dass er eben nicht diese üblichen Touri-Spots abklappert, sondern einfach drauf losfährt. Inzwischen hat er durch seine Reichweite schon Touren durch Footballstadien bekommen und wurde von einem Footballstar in ein 5-Sterne-Hotel eingeladen oder von einer Country-Sängerin auf ein Konzert von ihr. Und das nur, weil er einmal gepostet hatte, dass ihm ihr Song im Radio eigentlich ganz gut gefällt.
0: Das ist doch mal eine steile Karriere. Weiß man denn, wer hinter dem Account steckt?
1: Nee, über die Identität von Freddy ist nichts bekannt. Wir wissen nur, dass er wohl aus Hamburg kommt, dänische Wurzeln hat und großer Cristiano Ronaldo-Fan ist.
0: Okay.
1: Es gab zwischendurch aber auch schon ein paar Spekulationen, ob es sich nicht vielleicht um einen Marketing-Stunt handelt. Aber Accounts wie die New Orleans Saints, die Freddy diese Stadionführung gegeben haben, haben bestätigt, Freddy ist echt.
0: Also was eine wilde Story. Wir verfolgen auf jeden Fall weiter die Story vom deutschen Fußballfan Freddy, der in den USA zum Internetstar geworden ist.

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0: 16.59 Uhr, Zeit für die Temperaturen. Nach wie vor super warm draußen, 27 Grad bei euch in Rot, 28 Grad in Bellheim und 27 Grad in Impfling. Wir sprechen gleich noch mehr übers Wetter. Jetzt kommen hier für euch aber erstmal die Nachrichten.
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2: Ich bin Jörg Zeichler. Die SPD weist Forderungen von Bundesinnenminister Dobrindt nach Kürzungen bei der neuen Grundsicherung strikt zurück. Das Bürgergeld mit knapp 50 Milliarden Euro pro Jahr könne einen entsprechenden Beitrag zur Konsolidierung leisten, sagte dagegen der CSU-Politiker dem Fokus. Unterstützung im Grundsatz kam von der CSU im Bundestag, scharfer Widerspruch kommt dagegen vom Koalitionspartner.
3: Das Bürgergeld heißt ab Juli Grundsicherung. Die Regelsätze liegen derzeit bei gut 560 Euro pro Monat für Alleinstehende. Für Kinder zwischen rund 360 und etwa 470 Euro. Innenminister Dobrindt will nun prüfen lassen, ob die Sätze wirklich nur das Existenzminimum abdecken und nichts darüber hinaus. Für die rund 5,5 Millionen Leistungsempfänger gelten ab Juli schärfere Regeln bis hin zu möglichen Totalsanktionen. Die halten Sozialverbände allerdings für verfassungswidrig. Katrin Müller, Nachrichtenredaktion.
2: Bundeskanzler Merz geht davon aus, dass der Bundestag unmittelbar vor der parlamentarischen Sommerpause im Juli über das für einen möglichen Bundeswehreinsatz in der Straße von Hormuz nötige Mandat entscheiden wird. Die Bundesregierung sei bereit, eine Feuerpause oder einen Waffenstillstand abzusichern, sagte Merz am Rande des G7-Gipfels.
4: Die Bundesregierung hat schon länger zugesagt, nach einem Ende des Iran-Kriegs bei der Absicherung der Straße von Hormuz mitzuwirken. Aber es gäbe noch eine ganze Reihe von Voraussetzungen, die noch nicht dafür erfüllt seien, so Kanzler Merz. Trotzdem, ein Gesetzentwurf für ein mögliches Mandat werde vorbereitet. Die Bundesregierung hatte zugesagt, ein Minenjagdboot und ein Versorgungsschiff zur Verfügung zu stellen. Tine Klimach, Nachrichtenredaktion.
2: Mit dem Zug kostenlos ins Nachbarland Deutschland und Polen spendieren jeweils 30.000 jungen Leuten einen Bahnpass für eine Erkundungsreise. Die deutsch-polnischen Freundschaftspässe seien für Personen zwischen 18 und 27 Jahren bestimmt, teilte das Bundesverkehrsministerium mit. Gelten sollen die Pässe für eine kostenlose An- und Abreise im Heimatland sowie für 7 flexiblere Reisetage im Nachbarland. Bewerben könne man sich ab September. Die schwerkranke norwegische Kronprinzessin Mette Marit hat eine neue Lunge bekommen, das teilte das norwegische Königshaus mit. Die Lungentransplantation sei soweit erfolgreich verlaufen, zitiert das norwegische Königshaus, das Universitätskrankenhaus in Oslo.
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5: Mit Maja Wendland, einen schönen Mittwoch. In der Landauer Innenstadt protestieren FCK-Fans mit Bannern gegen die Pläne der Innenministerkonferenz. Hintergrund sind laut Rheinpfalz mögliche Verschärfungen bei Stadionverboten und weiteren Maßnahmen im Fußball. Die Fans kritisieren die Pläne und fordern den Erhalt der Fankultur. Ab morgen wird das Thema bei der Innenministerkonferenz in Hamburg beraten. Die Stadt Neustadt erhält mehr als 4 Millionen Euro für die energetische Sanierung der Berufsschule in der Robert-Stolz-Straße. Geplant sind laut Stadt Arbeiten an Fassade, Fenstern und Dächern. Dadurch soll der Energieverbrauch um rund 60% sinken. Die Sanierung soll bis Herbst 2028 abgeschlossen sein.
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0: 28 Grad und wir aktuell. Die Sonne ist ordentlich für uns da und ballert richtig gut. Also trinken nicht vergessen und auf jeden Fall, wenn ihr draußen unterwegs seid, Sonnencreme mitnehmen. Und das werdet ihr auch morgen brauchen. Wir werfen schon mal einen Blick auf den morgigen Tag, den Donnerstag. Der verrät nämlich, es geht noch höher von den Temperaturen. 33 Grad und Sonne pur.
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0: Straßen sind gecheckt, alles frei soweit. Wenn ihr aber was seht, gebt uns doch gerne Bescheid unter der 06341 94 8 94
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0: Leute, ihr habt es geschafft bei den Temperaturen und es ist schon Mittwoch, Mitte der Woche. Hier ist der verdiente Feierabendmix.

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1: Mit Maja Wendland, einen schönen Mittwoch. In der Landauer Innenstadt hängen derzeit Banner und Plakate von FCK-Fans. Darauf steht unter anderem für den Erhalt der Fankultur gegen die IMK-Pläne. Hintergrund ist laut Rheinpfalz die Innenministerkonferenz, die ab heute in Hamburg stattfindet. Dort wird unter anderem über strengere Maßnahmen im Fußball diskutiert. Dazu gehören verschärfte Stadionverbote und mögliche Einschränkungen für Fans bereits während laufender Ermittlungen. Die organisierte Fanszene kritisiert die Pläne und fordert, dass für Fußballfans dieselben Rechte gelten wie für alle anderen Bürger. Mit ihren Bannern wollen die FCK-Fans vor Beginn der Konferenz ein Zeichen setzen. Die Stadt Neustadt erhält mehr als 4 Millionen Euro für die energetische Sanierung der Berufsschule. Laut Stadt Neustadt kommt das Geld vom Land Rheinland-Pfalz und aus EU-Fördermitteln. Geplant sind unter anderem die Sanierung von Fassaden, Fenstern und Dächern. Dadurch soll der Energieverbrauch des Gebäudes in der Robert-Stolz-Straße um rund 60% sinken. Die Stadt spricht von der bislang höchsten Fördersumme im Bereich Hochbau für ein kommunales Bauprojekt. Die Sanierung soll bis Herbst 2028 abgeschlossen sein. Der Landkreis Germersheim hat den medizinischen Katastrophenschutz neu aufgestellt. Grund sind nach Angaben des Landkreises höhere Anforderungen durch die neue Katastrophenschutzverordnung. Die bisherigen Schnelleinsatzgruppen werden durch 6 spezialisierte Katastrophenschutzmodule ersetzt. Diese werden vom DRK, den Maltesern und der DLRG getragen. Die neuen Vereinbarungen sind bereits unterzeichnet. In Edenkoben entsteht eine neue Naturgruppe für Kita-Kinder. Damit reagiert die Stadt auf Platzmangel in den bestehenden Einrichtungen. Laut Landkreis soll die Gruppe im Herbst starten und Platz für 10 Kinder bieten. Gleichzeitig laufen die Planungen für eine neue 4-gruppige Kita. Die Eröffnung ist nach derzeitiger Planung im Jahr 2029 vorgesehen. Und das Beste kommt zum Schluss. Der Modepark Röther verlost Trikotsponsoring an allen 57 Standorten, darunter auch Rohrbach. Bewerben kann man sich über Gewinnspielkarten, die in jeder Filiale ausliegen. Viel Glück!
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2: 28 Grad jetzt hier, immer noch in den späten Abend-Nachmittagsstunden, ehrlicherweise. Ansonsten sieht es aber noch richtig gut aus. Die Sonne ist noch bis in die späten Abendstunden für uns da. Erst so ab 9:30 wird es ein bisschen frischer, aber auch nicht lang. Denn der morgige Tag, der Donnerstag, verrät nämlich krasse Temperaturen, 33 Grad und Sonne pur.
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2: Straßen sind frei, ich wünsche euch eine gute Fahrt.
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2: Und nach nur 2 Songs kommt ein Freizeittipp von uns für euch.
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0: 17:59 Uhr. Wir sprechen über die Temperaturen. 27 Grad in Bad Dürkheim, 28 Grad in Germersheim und 27 Grad in Kandel. Gleich noch mehr zum Wetter. Jetzt kommen hier für euch aber erstmal die Nachrichten.
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2: Ich bin Dr. Sascha. Ist der Staat beim Bürgergeld zu großzügig? Die Koalition hat lange darüber gestritten. Ab dem 1. Juli gelten nun neue Regeln. Innenminister Dobrindt sieht die Chance auf Milliardeneinsparungen. Unterstützung im Grundsatz kam von der CSU im Bundestag. Scharfer Widerspruch dagegen vom Koalitionspartner SPD und aus der Opposition.
3: Kürzungen bei der Grundsicherung würden weder erhebliche Einsparungen bringen, noch die Wirtschaft wieder in Schwung. Davon ist Bernd Rützel von der SPD überzeugt. Er ist der Vorsitzende des Sozialausschusses im Bundestag. Den Vorschlag des Innenministers hält er für realitätsfern. Genauso wie die Grünen im Bundestag. Dobrindts Politik sei unseriös. Auch der Sozialverband Deutschland blickt kritisch auf die Einsparpläne. Kürzungen bei der Grundsicherung würden das Existenzminimum angreifen, das verfassungsmäßig garantiert ist. Außerdem würde das Betroffene noch ärmer machen und die Gesellschaft weiter spalten. Fiona Reinhardt, Nachrichtenredaktion.
2: Zwei Tage vor der geplanten Unterzeichnung des Iran-Rahmenabkommens hat US-Präsident Trump dem Land erneut gedroht. Wenn sie sich nicht benehmen, werden wir direkt wieder damit beginnen, Bomben mitten auf ihre Köpfe zu werfen, sagte Trump am Rande des G7-Gipfels am Genfer See. Trump hat in der vergangenen Woche ähnlich gedroht. Die schwerkranke norwegische Kronprinzessin Mette Marit hat eine neue Lunge bekommen. Das teilte das norwegische Königshaus mit. Die Lungentransplantation sei soweit erfolgreich verlaufen, zitierte das norwegische Königshaus das Universitätskrankenhaus in Oslo.
4: Der Eingriff wurde seit Monaten vorbereitet, aber dass es jetzt auf einmal so schnell ging, damit hatte doch niemand gerechnet. Erst Anfang Juni kam Mette Marit auf die Warteliste für eine neue Lunge. Jetzt hat sie sie schon bekommen und die OP scheint geglückt zu sein. Ohne das Spenderorgan hätte die Norwegerin noch rund ein Jahr zu leben gehabt. Nun stehen ihre Chancen deutlich besser. Aus Skandinavien, Julia Weschenbach.
2: Mit dem Zug kostenlos ins Nachbarland. Deutschland und Polen spendieren jeweils 30.000 jungen Leuten einen Bahnpass für eine Erkundungsreise. Die deutsch-polnischen Freundschaftspässe sind für Personen zwischen 18 und 27 Jahren bestimmt. Gelten sollen sie für eine kostenlose An- und Abreise im Heimatland sowie für 7 flexible Reisetage im Nachbarland. Bewerben kann man sich ab September.
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5: Mit Maja Wendland einen schönen Mittwoch. Die Stadt Neustadt erhält mehr als 4 Millionen Euro für die energetische Sanierung der Berufsschule in der Robert-Stolz-Straße. Geplant sind laut Stadt Arbeiten an Fassade, Fenstern und Dächern. Dadurch soll der Energieverbrauch um rund 60% sinken. Die Sanierung soll bis Herbst 2028 abgeschlossen sein. In der Landauer Innenstadt protestieren FCK-Fans mit Bannern gegen die Pläne der Innenministerkonferenz. Hintergrund sind laut Rheinpfalz mögliche Verschärfungen bei Stadionverboten und weiteren Maßnahmen im Fußball. Die Fans kritisieren die Pläne und fordern den Erhalt der Fankultur. Ab morgen wird das Thema bei der Innenministerkonferenz in Hamburg beraten.
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0: 28 Grad jetzt hier noch die letzten Abendstunden. Ansonsten sieht es heute aber nach wie vor noch richtig gut aus. Erst ab 22 Uhr wird es ein bisschen frischer, aber auch nur kurz, denn der morgige Tag ballert schon wieder. 33 Grad und richtig viel Sonne.
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0: Ein Blick auf die Straßen, soweit aber alles frei. Ich wünsche euch eine richtig gute Fahrt.
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0: Und dem Antenne Supermix natürlich jetzt hier mit Katy Perry und Ben Dates.

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1: Ja, und damit wünschen wir einen schönen Feierabend. Das nächste Wochenende soll ja richtig heiß werden mit bis zu 35 Grad. Bei uns gibt's heute schon mal die Abkühlung in Form von 100 Euro. Ja, die kannst du bei uns gewinnen. Live im Radio 100 Euro, wenn du weißt, was hier rauskommt.
2: Eine Familie mit zwei Kindern benötigt für eine Fahrt von Ort A nach Ort B eine Stunde und 10 Minuten. Berechnen Sie die Fahrzeit für eine Familie mit vier Kindern.
1: Eine Familie mit zwei Kindern benötigt für eine Fahrt von Ort A nach Ort B eine Stunde und 10 Minuten. Wie lange braucht denn jetzt die Familie mit vier Kindern? Ja, wer das weiß, der gewinnt hier die 100 Euro und das unter der 0137 90 30 200 0137 90 30 200, 50 Cent aus allen deutschen Netzen und vorher noch ein paar Regeln.
3: Mitmachen bitte ab 18, an Minderjährige werden keine Gewinne ausgezahlt. Jeder Anruf kostet 50 Cent aus allen deutschen Netzen. Bitte darauf achten, dass nicht jeder Anruf, der Kosten produziert, auch automatisch ins Studio gelangt. Gewinnchancen im Leitungsspiel 1 zu 200.000. Parallel dazu kann die Redaktion jederzeit ausgewählte Anrufer per Zufallsprinzip direkt ins Studio durchstellen. Die Teilnahmebedingungen sind auf cashquiz.de zu finden. Dort sind dann später auch alle Lösungen und Gewinner notiert und ein Spiel dauert maximal bis Sendungsende.
1: Eine Familie mit zwei Kindern benötigt für eine Fahrt von Ort A nach Ort B eine Stunde und 10 Minuten. Wie lange braucht jetzt die Familie mit vier Kindern? Wer das weiß, wählt bitte die 0137 90 30 200. Hoffe, wir sind hier nicht allein auf weiter Flur. 0137 90 30 200. 50 Cent aus allen deutschen Netzen. Wir sind nicht allein auf weiter Flur. Der Robin ist ja auch da. Ich grüße dich.
4: Hallo, ja, ich muss einen bekannten Lyriker der Neuzeit gerade mal schnell zitieren, nämlich den H.B. Baxter, der gesagt ist, everybody on the floor.
1: So. Oh Gott. Ja. So. Ah, es wird schon wieder schwierig. Hier, ganz schnell die Frage für 100 Euro, was kommt raus?
2: Eine Familie mit zwei Kindern benötigt für eine Fahrt von Ort A nach Ort B eine Stunde und 10 Minuten. Berechnen Sie die Fahrzeit für eine Familie mit vier Kindern.
1: Tja, und wer das weiß, der gewinnt die 100 Euro unter der 0137 90 30 200. 0137 90 30 200. 50 Cent aus allen deutschen Netzen. Wann darf man sich auf die 100 Euro eigentlich freuen, Robin?
4: Heute. Das heute. Ist ja das Schöne.
1: Jo. Durchgestellt live mit dem Chance-Button. Hallo, wer ist da?
5: Hallo, ich bin Tayo hier. Grüßt euch.
1: Was kommt raus?
5: Na, die gleiche Zeit.
1: Das ist natürlich richtig. Herzlichen Glückwunsch. 100 Euro gewonnen. Und damit machen wir direkt weiter mit den nächsten 100 Euro, die du live hier im Radio gewinnen kannst. Und zwar für diese Frage.
2: Wenn 5 Hennen in 5 Tagen 5 Eier legen, wie viele Eier legen dann 10 Hähne in 10 Tagen?
1: Also, wenn 5 Hennen in 5 Tagen 5 Eier legen, wie viele Eier legen dann 10 Hähne in 10 Tagen? Hoffe, jetzt ist alles in Ordnung. Ich glaube, wir hatten ein paar kleine technische Probleme zu Beginn. Jetzt scheint wieder alles zu funktionieren. Du kannst 100 Euro gewinnen, netto und steuerfrei. Das Geld sogar noch heute Abend bei dir auf deinem Bankkonto. Also noch bevor das nächste Wochenende richtig sonnig und heiß wird. Was kommt hier raus?
2: Wenn 5 Hennen in 5 Tagen 5 Eier legen, wie viele Eier legen dann 10 Hähne in 10 Tagen?
1: 0137 90 30 200 ist die Gewinnernummer. 0137 90 30 200. 50 Cent aus allen deutschen Netzen. Ja, läuft. Hier nochmal die Frage.
2: Wenn 5 Hennen in 5 Tagen 5 Eier legen, wie viele Eier legen dann 10 Hähne in 10 Tagen?
1: Und Robin bleibt dabei, man darf sich auf die 100 Euro noch heute Abend freuen, oder?
4: Du super, der Tayo ist gerade voll abgegangen am Phone. Ich sag dir, er hat sich so du konntest gar nicht glauben. Und jetzt bist du dran. Jetzt ruf ganz schnell an, hol dir doch die nächsten 100 Euro.
1: Auch du kannst abgehen am Phone. Aber nicht Sandra, die war nämlich in der vorhergehenden Sendung schon mal da und meinte das.
4: Was kommt raus?
6: Ja, 100 Eier.
4: Bist dir sicher? 100 Eier?
6: Ja.
4: 1000%ig, 100 Eier?
6: Ja.
1: Es sind nicht 100 Eier. Ich weiß, bestimmt hast du 10 mal 10 gerechnet. Passt nicht auf diese Frage, Robin.
4: Nee, pass auf, ich verdoppel von 100 auf 200 Euro, aber ganz schnell jetzt 200 Euro für dich.
1: Und hier nochmal die Frage an diesem Mittwochfeierabend. Wenn 5 Hennen in 5 Tagen 5 Eier legen, wie viele Eier legen dann 10 Hähne in 10 Tagen? Und jetzt brauchen wir bitte die richtige Lösung, weil dann gibt es dafür wirklich ohne Quatsch 200 Euro mit der 0137 90 30 200 0137 90 30 200 50 Cent aus allen deutschen Netzen. Hier nochmal die Frage, doppelter Gewinn mittlerweile, was kommt raus?
2: Wenn 5 Hennen in 5 Tagen 5 Eier legen, wie viele Eier legen dann 10 Hähne in 10 Tagen?
1: So, leg das richtige Ei, komm zu uns mit der 0137 90 30 200 50 Cent aus allen deutschen Netzen. Robin, danke für die 200 Euro, die hat man auch heute Abend schon auf dem Konto.
4: Alles heute auf dem Konto, aber es muss jetzt mal fix, es muss schnell gehen, hol dir jetzt das Geld.
1: Wie viele Eier legen die Hähne? Simone meinte in einer anderen Sendung leider auch schon mal das. Was hast du raus, Simone?
0: Also ich habe 1000 Eier raus.
1: Oh, 1000 Eier legen die Hähne. Warum,
0: ja.
1: Warum?
0: Na, 10 mal 10.
1: Ja. Hör bitte auch du noch mal ganz genau hin, bitte. Oh nee, also wirklich, es sind nicht 1000 Eier und auch nicht 100. Robin.
4: Nee, was ist denn hier los? Also jetzt pass auf, nochmal 100 Euro obendrauf. Wir machen 300 Euro jetzt für dich.
1: 300 Euro live im Cash-Quiz zu gewinnen. 5 Minuten nach 6:30. Was kommt hier bitte raus? Wir haben die Sendung begonnen mit ein paar technischen Schwierigkeiten. Aber jetzt geht's anscheinend weiter mit Schwierigkeiten bei der Quizfrage. Was kommt hier raus? Was ist die einzig wahre Antwort, bitte?
2: Wenn 5 Hennen in 5 Tagen 5 Eier legen, wie viele Eier legen dann 10 Hähne in 10 Tagen?
1: 0137 90 30 200. 0137 90 30 200. 50 Cent aus allen deutschen Netzen. Danke für die 300 Euro, Robin. Aber ist auch schon mehr, als wir eigentlich gesagt haben, ne?
4: Ja, das ist, aber weißt du, es ist immer noch nicht genug.
1: Was?
4: Es ist noch nicht genug, es ist noch lange nicht genug, es ist noch keiner da.
1: Bald genug von dir.
4: Ich knall hier jetzt nochmal nicht 100, sondern 200 Ocken obendrauf. Runde Summe 500 nee. Euro. Der Runde Quatsch. Muss ins Eckige jetzt. Das heißt ja? 500 Euro für dich. So.
1: Ja. 500 Euro jetzt zu gewinnen. Wie viele Eier legen die 10 Hähne in 10 Tagen? 0137 90 30 200. Bitte jetzt auflösen. Wir sind gerade jetzt auf Gewinnersuche. 0137 90 30 200. 50 Cent aus allen deutschen Netzen. Ja, und die 500 Euro werden rausgehen. Aber nicht an Roland, der meinte in der vorhergehenden Sendung das. Und jetzt bitte, was kommt raus bei der Frage?
7: Das sind dann auch 5 Eier.
1: Was? Das sind auch 5 Eier? 5?
7: Ja.
1: Also es bleibt bei 5 Eiern. Nee, das ist...
4: Nee,
1: Freunde, nein. Warum sollte es dann bei 5 Eiern bleiben, Roland? Ich verstehe die Antwort nicht. Warum sollte es bei 5 Eiern bleiben? Hört euch bitte den Rest der Frage noch an. Robin, lass es uns dann auch wirklich... Ist gut jetzt, es ist einfach gut jetzt.
4: Hör doch, der Roland war total überrascht und überfordert. Der hat dann einfach 5 gesagt. Wir machen jetzt Folgendes, wir machen 6. Nämlich 600 Euro Garantiegewinn für dich.
1: Live-Cash-Quiz am Mittwochfeierabend. Hat bitte irgendwer die Güte, das Ding hier aufzulösen? Wir gucken gerade alle Fußball. Ich weiß es nicht. 0137 90 30 200. 0137 90 30 200. 50 Cent aus allen deutschen Netzen. Wenn 5 Hennen in 5 Tagen 5 Eier legen, ja, wie viele Eier legen dann 10 Hähne in 10 Tagen? Mit Leitung 2. Bist du übrigens live bei uns in der Show und kannst das ganze Geld gewinnen. Es ist kein Quatsch, es ist keine Quatschveranstaltung. Das Geld wird rausgehen, aber wir brauchen die Lösung. Robin, ist da wer?
4: Da ist noch niemand. Das ist doch nicht zu fassen. Was ist denn hier los? Ich lege jetzt nochmal 150 Euro obendrauf. Das gibt's doch gar nicht. 750 Euro für die Person, die jetzt die richtige Lösung sagt. Ist da jemand da?
1: Hallo? 750 Euro heute gewinnen, heute kassieren per Echtzeitüberweisung. Heute auf dem Konto 0137 90 30 200. Es ist so krass, 0137 90 30 200. 50 Cent aus allen deutschen Netzen. Bitte mach's auch nicht wie Wolfgang, der meinte in einer anderen Sendung auch schon mal das. Wissen Sie, was rauskommt?
8: Ich sage jetzt 10 Eier.
1: Oh, da war gerade ein bisschen Funkproblem. Was haben Sie raus, bitte?
8: Ich sage 10 Eier.
1: 10 Eier. Wolfgang, hören Sie sich bitte die Frage auch noch mal ganz in Ruhe an. Das stimmt nämlich nicht. Wie viele Eier legen die Hähne, bitte? Robin,
4: wir schenken hier komplett ein. Nee, wir schenken komplett einen. Wenn es einer raus hat, dann kriegt er nicht 850, nicht 900, nicht 950. Du kriegst glatte 1000 Euro heute jetzt auf dein Konto. 1000 Euro für die Person, die jetzt die richtige Lösung nennt. Jetzt reicht's.
1: Und bitte die schnellste Person mit der schnellsten Wahl der Telefonnummer jetzt zu uns kommen und auflösen für 1000 Euro. 0137 90 30 200. Wir brauchen jetzt bitte die richtige Lösung. Es kann echt nicht wahr sein. 0137 90 30 200. 50 Cent aus allen deutschen Netzen. Die Frage sich lautet immer noch und viel zu lange mittlerweile.
2: Wenn 5 Hennen in 5 Tagen 5 Eier legen, Wie viele Eier legen dann 10 Hähne in 10 Tagen?
3: Wir sind mittlerweile bei einer Gewinnsumme von 1.000 Euro netto und steuerfrei. Das Geld hast du und es bleibt dabei ja, Robin, heute Abend auf dem Konto noch, oder?
4: Jenny, wir haben keine Zeit mehr. Adri, die Regie macht Druck. Wir machen jetzt Folgendes. Zu Leitung 2 noch Glücksleitung 3. Ganz schnell dazu. Ich verdoppel jetzt die Gewinnchance für denjenigen, der raus hat. 1.000 Euro doppelte Gewinnchance. So.
3: Es sind jetzt, Achtung, es sind jetzt 2 Studioleitungen geöffnet. 2 Leitungen sind offen. Eine von diesen beiden Leitungen treffen. Du kommst jetzt um 18.40 Uhr direkt zu uns in die Sendung rein. Lösung nennen, 1.000 Euro gewinnen. Unter der 0137 90 30 200. Bei der Frage kommen immer wieder falsche Antworten. Ich werde es nie verstehen. 0137 90 30 200. 50 Cent aus allen deutschen Netzen. Wenn 5 Hennen in 5 Tagen 5 Eier legen. Wie viele Eier legen dann 10 Hähne in 10 Tagen? Richtige Lösung bringt 1.000 Euro heute Abend auf dem Konto. Mit Leitung 2 bist du live hier in der Show. Es ist noch keiner da. Mit Leitung 3 bist du auch live hier in der Show. Hat schon jemand eine der beiden Leitungen getroffen, Robin?
4: Ich bin... Nein, das geht... Ich verdoppel nochmal. Nein, hör zu, ich verdoppel nochmal, weil noch niemand da ist. Noch die 9 und 10 mit dazu. Boah, das ist mittlerweile die krasse vierfache Gewinnchance auf 1.000 Euro jetzt für dich.
3: 1.000 Euro. 1.000 Euro, das Geld wird rausgehen. Leitung 2 ist offen, Leitung 3 ist offen, die 9 und die 10. Eine davon treffen. Lösung nennen, du hast das Geld ganz sicher. Heute Abend auf dem Konto. 0137 90 30 200. Klingelt immer noch nicht. 0137 90 30 200. 50 Cent aus allen deutschen Netzen. Wenn 5 Hennen in 5 Tagen 5 Eier legen, wie viele Eier legen dann 10 Hähne in 10 Tagen? Sandra meinte 100. Simone kam da schon mal auf 1.000. Roland meinte, es bleibt bei 5 Eiern. Ich weiß nicht, wie man auf solche Lösungen kommt. Robin, 18.42 Uhr, die Regie zählt uns auch schon an. Ich weiß nicht, was ich noch machen soll.
4: Okay, pass auf.
3: Ich gucke alle Fußball.
4: Ich tue ein letztes Mal verdoppeln. Jetzt sei nicht verzweifelt, es wird gut, Ari. Ich verspreche dir, alles wird gut. Ich verdoppel ein letztes Mal. Robin ist da und wird es retten. Achtfache Gewinnchance mit der 14, 15, 16 und 17. Die liegen direkt nebeneinander. Jetzt schnapp dir die 1.000 Euro, bitte.
3: Es sind jetzt keine 1, 2, keine 3, keine 4. Es sind jetzt 8 Leitungen offen. Eine davon treffen, du kommst, Halleluja, sofort zu uns in die Show rein und kannst bei richtiger Lösung 1.000 Euro gewinnen unter der 0137 90 30 200 0137 90 30 200 50 Cent aus allen deutschen Netzen. Die Frage, die 1.000 Euro Frage. Wir sind mittlerweile wirklich bei diesem Niveau angekommen. 1.000 Euro Frage, sie lautet:
2: Wenn 5 Hennen in 5 Tagen 5 Eier legen, wie viele Eier legen dann 10 Hähne in 10 Tagen?
3: Und die richtige Lösung braucht's bitte jetzt. Achtung, 18.43 Uhr. Die Sendung hier ist gleich vorbei. Ihr habt den Sender eingeschaltet, um Musik zu hören. Wir wollen auch wieder Musik hören. Problem ist, es ist noch keiner da mit der richtigen Lösung. Also wenn irgendwer weiß, was hier rauskommt, oder ich weiß nicht, ob alle Fußball gucken, aber einer, der gerade am Radio ist und weiß, was mit den Hähnen und den Hennen rauskommt, muss das Ding bitte für 1.000 Euro auflösen. Robin, du siehst es auch, die Kollegen aus der Regie werden langsam schon richtig ungeduldig.
4: Deswegen mache ich die 10 jetzt voll. Zehnfache Gewinnchance mit der 25 und 26. 1.000 Euro müssen jetzt hier raus. So.
3: 10 Leitungen jetzt offen. So, und das ist jetzt unsere Maßnahme. 10 Studioleitungen sind für dich geöffnet. 1.000 Euro kannst du gewinnen. Und das ist jetzt die Gewinnernummer in den letzten Sekunden dieser Sendung. Und dann können wir auch nichts mehr machen. Großes Finale läuft. Bitte jetzt die Lösung nennen. 1.000 Euro, das Geld wird rausgehen. Es wird auf jeden Fall einen Gewinner geben. Aber wir brauchen die richtige Lösung. Jetzt unter der 0137 90 30 200 0137 90 30 200 50 Cent aus allen deutschen Netzen. Was kommt hier raus?
2: Wenn 5 Hennen in 5 Tagen 5 Eier legen, wie viele Eier legen dann 10 Hähne in 10 Tagen?
3: Okay, Robin, also die Kollegen aus der Regie sagen, dass jetzt gleich in 120 Sekunden Schluss ist und da kann ich auch nichts mehr machen. Also ist jetzt vorbei. Die Sendung ist finito, aus vorbei. Was machen wir?
4: Also letzte Amtshandlung jetzt von mir. Ich gebe noch die 34, 35, 36 mit dazu. Dann haben wir die unfassbare, oftmals kopierte, doch niemals erreichte 13-fache Gewinnchance. Jetzt oder nie.
3: Es sind jetzt 13 Studioleitungen geöffnet. Die letzten 120 Sekunden dieser Sendung brechen an. Wer weiß, was rauskommt? 1000 Euro am 17. Juni gewinnen und das unter der 0137 90 30 200. Letzte Musik läuft und jetzt muss es klingeln. Wir haben keine andere Möglichkeit mehr. 0137 90 30 200 50 Cent aus allen deutschen Netzen. Keine 110 Sekunden mehr. Das letzte Mal für heute die Frage, bei der wir in der Vergangenheit leider so viele falsche Antworten gehört haben.
2: Wenn 5 Hennen in 5 Tagen 5 Eier legen, wie viele Eier legen dann 10 Hähne in 10 Tagen?
3: Richtige Lösung bringt richtige 1000 Euro. Es bleibt dabei. Noch heute Abend auf dem Konto, oder?
4: Ja. Noch heute Abend auf dem Konto. Jetzt oder nie. Du musst dir jetzt. Gleich gibt's Musik. Jetzt gibt's Geld.
3: Gleich in 90 Sekunden läuft die Musik. 0137 90 30 200. In 80 Sekunden läuft Musik. Es muss vorher klingeln. Es wird vorher klingeln. 0137 90 30 200. 50 Cent aus allen deutschen Netzen. Und wenn du gleich unsere Stimme im Telefon hörst, dann bitte nicht auflegen. Du hast die 13-fache Gewinnchance. Eine von diesen 13 Leitungen treffen. Du kommst direkt zu uns in die Show rein und kannst hier 1000 Euro gewinnen unter der 0137 90 30 200. 50 Cent aus allen deutschen Netzen. Letzten Cut. Keine 50 Sekunden mehr, Robin.
4: Was ist hier los? Was passiert hier gerade? Wie heiße ich? Wo bin ich? Jetzt oder nie? Nimm dir das Geld mit.
3: Wie viele Eier legen die 10 Hähne in 10 Tagen? 0137 90 30 200 ist die Gewinnernummer. Keine 30 Sekunden mehr. Kann uns irgendwer bitte mit den Hähnen und den Hennen hier aushelfen? 0137 90 30 200. 50 Cent aus allen deutschen Netzen. Es sind 13 Studioleitungen geöffnet. Eine davon treffen und du kommst direkt zu uns ohne Umwege in die Show rein und kannst dir die 1000 Euro gewinnen. Durchgestellt. Wer ist denn da bitte? Hallo? Hallo?
9: Hallo?
3: Ja, deine Lösung bitte.
9: Hallo?
3: Ja.
9: Hörst du mich?
3: Ja, die Lösung bitte.
9: 20 Eier wären richtig. Nee.
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1: Zur Wochenmitte hat sich am deutschen Aktienmarkt unter dem Strich für den DAX nicht allzu viel getan. Am Ende hatte der DAX magere 0,1% gewonnen und notierte am Abend bei 24.934 Punkten. Nach der Begeisterung über das zur Unterschrift anstehende USA-Iran-Abkommen ist die Euphorie bei den Anlegern erst einmal verblasst. Der Markt braucht neue Impulse, um eine klare Richtung zu finden. Diese Impulse blieben heute jedenfalls aus. Außerdem schwebte etwas Ungewissheit in der Luft. Am Abend nach Börsenschluss wird die US-Notenbank die amerikanischen Leitzinsen anheben oder auch nicht. Klar, zugelegt unter den 40 Standardwerten haben die Commerzbank, Bayer und Heidelberg

0: Materials schwach dagegen die Autowerte und Infineon. Der Euro zeigte sich am Abend mit $1.1592 etwas leichter. Aus Frankfurt, Klaus Bente.
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1: Ich bin Dirk Zeitler. Ist der Staat beim Bürgergeld zu großzügig? Die Koalition hat lange darüber gestritten. Innenminister Dobrindt sieht nun die Chance auf Milliardeneinsparungen und fordert Kürzungen beim Bürgergeld. Scharfer Widerspruch dagegen kommt vom Koalitionspartner SPD und aus der Opposition.
2: Kürzungen bei der Grundsicherung würden weder erhebliche Einsparungen bringen, noch die Wirtschaft wieder in Schwung. Davon ist Bernd Rützel von der SPD überzeugt. Er ist der Vorsitzende des Sozialausschusses im Bundestag. Den Vorschlag des Innenministers hält er für realitätsfern. Genauso wie die Grünen im Bundestag. Dobrindts Politik sei unseriös. Auch der Sozialverband Deutschland blickt kritisch auf die Einsparpläne. Kürzungen bei der Grundsicherung würden das Existenzminimum angreifen, das verfassungsmäßig garantiert ist. Außerdem würde das Betroffene noch ärmer machen und die Gesellschaft weiter spalten. Fiona Reinhardt, Nachrichtenredaktion.
1: Bundeskanzler Merz äußert sich besorgt über eine mögliche weitere Eskalation des Konflikts zwischen Israel und dem Libanon und ruft zur Mäßigung auf. Wir haben Verständnis für das Sicherheitsinteresse Israels, aber das darf nicht so weit gehen, dass ein ganzer Staat in der Nachbarschaft destabilisiert wird, sagte er zum Abschluss des G7-Gipfels im französischen Evian der ARD. Optimistisch äußerte sich Merz über die Erfolgsaussichten der Ankündigungen von US-Präsident Trump, die für die weltweite Energieversorgung wichtige Straße von Hormuz werde demnächst wieder frei befahrbar sein. Die schwerkranke norwegische Kronprinzessin Mette Marit hat eine neue Lunge bekommen. Das teilte das norwegische Königshaus mit. Die Lungentransplantation sei soweit erfolgreich verlaufen, zitierte das norwegische Königshaus, das Universitätskrankenhaus in Oslo.
3: Der Eingriff wurde seit Monaten vorbereitet, aber dass es jetzt auf einmal so schnell ging, damit hatte doch niemand gerechnet. Erst Anfang Juni kam Mette Marit auf die Warteliste für eine neue Lunge. Jetzt hat sie sie schon bekommen und die OP scheint geglückt zu sein. Ohne das Spenderorgan hätte die Norwegerin noch rund ein Jahr zu leben gehabt. Nun stehen ihre Chancen deutlich besser. Aus Skandinavien, Julia Weschenbach.
1: Zum Sport. RB Leipzig hat sich von Trainer Ole Werner getrennt. Das gab der Fußball-Bundesligist bekannt. Auch die Co-Trainer Torben Zichon und Patrick Kohlmann sind laut Mitteilung freigestellt.
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1: Ich bin Dirk Zeitler. Bundeskanzler Merz geht davon aus, dass der Bundestag unmittelbar vor der parlamentarischen Sommerpause im Juli über das für einen möglichen Bundeswehreinsatz in der Straße von Hormuz nötige Mandat entscheiden wird. Die Bundesregierung sei bereit, eine Feuerpause oder einen Waffenstillstand abzusichern, sagte Merz am Rande des G7-Gipfels.
2: Deutschland wird helfen. Es liegt in unserem Interesse, dass der Frieden hält. Wir brauchen einen stabilen Nahen und Mittleren Osten. Wir brauchen eine Klarheit bei den Seewegen, freie Seewege. Wir brauchen stabile Energiepreise.
1: Die USA zeigten sich im Kreis der G7-Staaten wieder konstruktiver. Zum Abschluss eines dreitägigen Gipfels verständigten sich die führenden demokratischen Wirtschaftsmächte auf gemeinsame Positionen zum Konflikt im Nahen Osten und zum Ukraine-Krieg. Innenminister Dobrindt hat eine Kürzung des Bürgergeldregelsatzes angeregt. Das Bürgergeld mit knapp 50 Milliarden Euro pro Jahr könne einen entsprechenden Beitrag zur Konsolidierung leisten, sagte der CSU-Politiker dem Fokus. Scharfer Widerspruch dagegen kommt vom Koalitionspartner SPD. Aus dem Wahlkampf müsste der Minister doch wissen, dass Milliardeneinsparungen nicht zu erzielen sind, sagte der Vorsitzende des Sozialausschusses im Bundestag Rützel in der Rheinischen Post. Mit modernen Gentechnikverfahren veränderte Lebensmittel dürfen in der EU künftig ohne spezielle Kennzeichnung im Supermarkt verkauft werden. Das Europäische Parlament stimmte mehrheitlich dafür, entsprechende Züchtungen in vielen Fällen von bislang strengen EU-Gentechnikregeln auszunehmen. Die Änderungen sollen voraussichtlich ab Mitte 2028 angewendet werden.
3: Künftig gibt es zwei Kategorien für gentechnisch veränderte Lebensmittel. Dort, wo weniger gravierende Eingriffe vorgenommen wurden, dürfen sie ohne besondere Prüfung und ohne Kennzeichnung verkauft werden. Bei größeren Eingriffen in das Erbgut gelten strengere Regeln für die Kontrolle und für die Kennzeichnung. Im Bioanbau sind keine solchen Pflanzen erlaubt. Aus Brüssel, Dieter Ebeling.
1: Zum Sport. RB Leipzig hat sich von Trainer Ole Werner nach nur einem Jahr getrennt. Das teilte der Fußball-Bundesligist mit. Nachfolger soll nach übereinstimmenden Medienberichten der Argentinier Martin de Michelis werden. Der 45 Jahre alte frühere Abwehrspieler von Bayern München war bislang Trainer von RCD Mallorca.
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